Mm-hmm.

Diesmal greifen wir uns eine britische Nummer 1, der Rubber Bullets von den 10cc, zu unserer kleinen Songgeschichte mit Kevin Godley, mit Lol Cream und dem großen Graham Goldman als die Komponisten und die Musiker von 10cc. Zuvor waren sie miteinander 1970 noch die Hotlegs gewesen mit ihrem Hit Neanderthal Man. Aber diese Rubber Bullets, die direkt übersetzten Gummigeschosse, die hätten eigentlich, wenn es nach ihrem Texter Graham Goldman gegangen wäre, erstmal gute Chancen gehabt, bei der BBC in Zeiten der IRA und des Nordirland-Konflikts sofort auf den Index zu kommen. Und alle Bandmitglieder waren geradezu erstaunt, dass das britische Staatsradio den Titel erstmal nur mit einer eingeschränkten Abspielquote ins Programm aber genommen hatte. Und dazu sollte man vielleicht auch noch mal kurz zurückblenden. Als die BBC von 1964 bis 1967 mit der damaligen Needle Time Restriction erstmal dafür gesorgt hatte, dass es direkt hinter den britischen Hoheitsgewässern damals überhaupt zu den berühmt gewordenen sogenannten Piratensendern gekommen war. Denn die hatten damals die einzige Chance gesehen, 24 Stunden von Schallplatte zu bestreiten, während die BBC damals noch ihren landesweiten Bildungsauftrag ganz hoch hängt und das Abspielen von Schallplatten auf nur 5 Stunden pro Tag kontingentiert. Und so hatte die BBC inzwischen gelernt, dass man solche zweideutigen textlichen Missinterpretationen nicht einfach mal generell streichen sollte, denn die Rubber Bullets, die widmen sich nach der Aussage ihres Textes nicht dem Nordirland-Konflikt, sondern dem 1971er Attica State Prison Riot in Attica, New York, wo es ebenfalls zum Einsatz der Rubber Bullets kommt. Hier in Töne verpackt mit den 10cc.

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mit unserer heutigen 70s Song Story. Da erleben wir vielleicht einen der besten Easy Rider Songs seiner Zeit, der aber mangels harter Gitarrenakkorde oftmals gar nicht so recht in diese Schublade reinpassen will. Wir fahren nämlich jetzt in den Herbst 1972 mit der Gruppe America und das Ganze entlang des Ventura Highway an der amerikanischen Westküste, hoch noch bis zur Pop-Platzierung 8. Chewing a Piece of Grass, Walking Down the Road. So startet der Song erstmal zu Fuß. Some people say this town don't look good in snow. Die Leute sagen, diese Stadt macht einfach keinen Spaß im Winter. Welche Stadt ist das schon? Am Ventura Highway, da ist der Sonnenschein den ganzen Tag lang. Die Nächte dort sind kräftiger als der Mondschein, wenn der freie Wind durch dein Haar bläst. Und wenn du nach oben schaust, dann fühlst du dich wie mit Sternen überschüttet. Wishing on a fallen star. Der Nachthimmel am Ventura Highway, der Küstenstraße an der A1, den der Komponist Dewey Bunnell hier einfach so mal Ventura Highway nennt. Da findet er nämlich eine Abzweigung nach Ventura und deswegen heißt der Song auch so. Also machen wir uns jetzt zumindest mal in den nächsten gut 3 Minuten dorthin auf den Weg, direkt an die Westküste, an die A1 zum sogenannten Ventura Highway von America.

Moin, schönen guten Nachmittag und herzlich willkommen zur 366. Sendung Teen Beat Damals. Gerd Musfeld am Mikrofon und mir obliegt auch heute wieder die Sendeverantwortung. Wie sollte es auch anders sein? Am 3. Februar jährte sich zum 58. Mal der Tag, an dem Musikstab wie Don McLean 1971 in einer zentralen Verszeile seines Nummer 1 Hits American Pie meinte, ohne dass er den Namen der an diesem Tag bei einem Flugzeugabsturz ums Leben gekommenen Musiker Buddy Holly, Richie Valens und Giles Perry Richardson, The Big Bopper, namentlich erwähnt. Nun, die Musik der 50er und 60er Jahre generell ist an diesem Tag so wenig gestorben wie die Musik der drei tödlich verunglückten Musiker.

Buddy Holly's Crickets bis zum freiwilligen Abschied von Nicky Sullivan, eine Vier-Mann-Band, war ein Vorbild für die Beatles. Das haben sie immer wieder betont und auch wiederholt musikalisch zum Ausdruck gebracht. Aus dem Jahr 1985 war das eben Paul McCartney mit Buddy Holly's Hit Words of Love. Weiter geht's mit den Nowhere Boys mit einem 2010 auf RCA veröffentlichten Remake des Crickets-Titels That'll Be the Day. Übrigens aus dem Film Nowhere Boys.

I'm Gonna Love You Too, ein weiteres Remake eines Titels von Buddy Holly und seinen Crickets. Aus dem Jahr 1972 stammte die Aufnahme. Jetzt gehen wir mal umgekehrt an das Thema. 1956 machte Buddy Holly seine ersten Plattenaufnahmen mit den Three Tunes bei Decca Records in Nashville. Einer der Titel war Blue Days, Black Nights, geschrieben von Ben Hall. Und hier ist Ben Hall mit dem Song.

Im Herbst 1958 hatte sich Buddy Holly von den Crickets getrennt. Er zog nach New York, um dort Soloaufnahmen einzuspielen. Raining in My Heart war einer dieser Titel, begleitet vom Orchester Dick Jacobs. Das eben war ein Remake mit Frank Roberts aus dem Jahre 1966, erschienen auf Imperial Records. Tribute-Songs für Buddy Holly gab es in den letzten Jahrzehnten in unterschiedlichster Form. Hier ist so ein Song aus dem Jahre 2009, The Prince of Rock and Roll, Cordell James.

Da ich kein Spanisch kann, mache ich das mal auf Englisch. Los Hermanos Carrions sangen nach der Melodie von Words of Love einen Tribute-Song 50 Years Without Buddy Holly. Hier sind The Head mit Take Your Time. Es gibt nur etwa 500 Exemplare der 2007 auf No Ball Records 008 erschienenen Single mit der A-Seite Tell Me How. Und jetzt kommt es. The Head Cat, das waren Lemmy Kilmister von Motorhead, Slim Jim Phantom von Stray Cats und Danny B. Harvey von der Rockabilly Revival Band The Rockettes.

0: Buddy Holly.
1: Die Musik von Buddy Holly hatte es ihm angetan. Das war noch einmal Paul McCartney mit einem weiteren Titel von Buddy Holly und seinen Crickets, I'm Gonna Love You Too. Paul hat es kurz gemacht, mal gerade eine Minute. Hier habe ich einen interessanten Tribute-Song, wie ich finde. Richard Garlick und Ian Hammond haben das Lied Love is a Mystery als Song, den Buddy Holly niemals geschrieben hat, bezeichnet. Love is a Mystery aus dem Jahre 2009.

Schönen guten Nachmittag, liebe Hörer. Gerd Musfeld am Mikrofon mit der 366. Ausgabe Teenbeat damals, heute mit einem Special zu dem Tag, an dem die Musik starb, dem 3. Februar 1959, wie Don McLean in seinem 1971er Hit American Pie meinte.

Ich habe es schon früher erwähnt, in der Musikbranche war es durchaus üblich, einen Hit zu covern, um so vielleicht ein wenig vom Erfolg abzubekommen. Genau das haben Billy and the Glens mit der Begleitung des Orchesters Frank Hunter gemacht. Am 7. September 1957 erschien Oh Boy auf Jarrow International in New York mit der Nummer 77006 und der Rückseite I Believe in You. Es war wohl ihre einzige Schallplatte. Auch das Coral-Label aus der Familie von Decca Records, der Heimat von Buddy Holly and the Crickets will ich es einmal nennen, lieferte ein Konkurrenzprodukt. Aus dem Jahre 1957 ist hier Dorothy Collins mit Rock Me My Baby, einem Titel von Buddy Holly and the Crickets.

I'm looking for someone to love. 1964 erschien der Song mit Peter Lee Sterling and the Bluesers auf dem Parlophone-Label R5158 in Großbritannien. Und hier die Story. Peter Charles Green heißt der Interpret mit richtigem Namen. Als Daniel Boone wurde er 1972 ein One-Hit-Wonder in den USA mit einem Song, der auch bei uns unvergessen ist. Beautiful Sunday. Haben Sie das gewusst? Jetzt habe ich eine im Jahre 1963 gegründete Band aus Manchester für Sie. Die sechs jungen Leute nannten sich The Whirlwinds und 1964 erschien ein Remake des Buddy Holly-Titels Look at Me. Ein Erfolg, wie ihn die Rolling Stones mit Buddy's Not Fade Away hatten, blieb ihnen versagt und die Band löste sich schnell wieder auf. Für Sammler der Hinweis, auf HMV 1301 erschien die Aufnahme.

Das war ein Remake des Buddy Holly-Hits It Doesn't Matter Anymore, The Astronauts. 1965 erschien der Song auf RCA. Die Band stammte aus Kanada. Jeff Ashford hat 1974 einen Tribute-Song in Amerika veröffentlicht and Buddy played Peggy Sue. 2015 hat er einen Remake des Songs gemacht.

Nicht vergessen wollen wir den damals 17-jährigen Richie Valens, Richard Steven Valenzuela, später als The First Latino Rocker bezeichnet, denn er war mexikanischer Abstammung. Rocky kam er uns eben daher mit einer Demo-Aufnahme von Cry, Cry, Cry und so hörte sich der fertige Song an.

Die Baldy Holly Band spielte den Ritchie Valens Titel We Belong Together und davor gab es eine französische Version des Ritchie Valens Hits Dana. Das war's für diese Woche. Nächste Woche gibt's den dritten Teil meiner Betrachtung zur 8-CD Florida Box. Tschüss, sagt ihr sendeverantwortlicher Plattenplauderer Gerd Musfeld.

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Meistens brauchte man hier im übertragenen Sinn in den Transition Years oftmals nicht mehr als 15 oder 15 Stunden für eine weiße Coverversion eines erfolgreichen Rhythm and Blues Hits. Heute mit Freddie Bell und seinen Bellboys für die 5, 10, 15 Hours of Your Love auf Geheiß des schwarzen Komponisten Rudy Toombs. Und genau der schreibt schon zuvor für die Originaltaktgeberin Ruth Brown zum Beispiel die Rhythm and Blues Nummer 1 von Teardrops in My Eyes oder für die Clovers den Cocktail von One Mint Julep und den One Scotch, One Bourbon, One Beer für den Amos Milburn und noch viele weitere schwarze Rhythm and Blues Hits und eben auch diese urschwarze Nummer 1 von den 5, 10, 15 Hours für die One Take Ruth.

natürlich bleiben wir auch heute nicht gleich 5 Stunden lang, sondern vielleicht noch maximale 5 Minuten bei dieser Songstory von den 5, 10, 15 Hours. Hier mit der nächsten weißen Coverversion von Ella Mae Moores im Jahr 1953. Und genau darauf kommt es bei diesen schwarz-weißen Hitvergleichen auch ganz besonders an, dass es hier nicht um spätere Remakes geht. Nur bei der Ella weiß man schon seit den frühesten Aufnahmen bis ins Rock'n'Roll-Zeitalter eigentlich nie so recht, wie sie denn mit ihrem Sound eigentlich gerne eingeordnet werden möchte. Denn schon mit ihrem knapp 10 Jahre alten Hit von hier mit dem Cow Cow Boogie oder dem Mr. 5x5 und einigen anderen, da waren ihre Aufnahmen als weiße Sängerin trotzdem oftmals in den Rhythm and Blues Charts besser platziert als in den Poplisten. Und genau das war es im Grunde auch, dass man sie jetzt in den Transition Years eben nicht eindeutig in ein Plattenregal einordnen konnte, beziehungsweise ihre Schallplatten. Aber nachdem im Grunde jeder Plattenladen immer mindestens 3 voneinander getrennte Einkaufsbereiche hatte, für die Hillbillies, für die Rhythm and Blues Fans und für die Pop-Fraktion, da war es halt auch besonders schwierig, genau für solche Wanderer zwischen den Welten die richtige Rubrik zu finden. Denn Rassentrennung war ja gerade noch Anfang der 50er Jahre überall, gerade im Süden, die soziale Richtschnur gewesen. Und das konnte man eben auch in den Schallplattenläden dort gut wiederfinden. Nur hier, genau 5 Jahre später, da war es mittendrin im Rock'n'Roll-Zeitalter 1958 schon viel mehr zur musikalischen Mischwelt geworden. Mit den Schallplatten für die Teenager und die Popplatten für die ältere Generation. Hier auch noch mit einer zweiten Version von der Urschöpferin selbst, Ruth Brown, von ihrem schon 5 Jahre alten Rhythm and Blues Hit von damals mit den 5, 10, 15 Hours of Your Love.

Das freut mich so, dass ihr uns wirklich hier an jedem Tag des Jahres für einen kleinen Moment lang euch entführen lasst zu wenigstens einem dieser eingedeutschten US-Originale, das wir hier von dem Robert Bennett oder Robert Bennett diesmal von unseren österreichischen Nachbarn hier rübergereicht wird. Von einem US-Original, das nun hier mit Carl Perkins im Jahr 1958 auch in Amerika keine Hitausbeute mehr einfahren konnte. Aber seiner Jive After Five, das soll heute trotzdem unser 50-50-Pärchen werden. Am Ende sind es dann auch gerade solche Non-Hit-Picks, die auch den Untertitel unserer Top 1000 der deutschen Coverversionen von US-Originalen auch rechtfertigt. Auch mit dem Jive After Five mit Carl Perkins.

deutschen Hipster in Los Angeles und daher auch vollkommen nachvollziehbar, dass dieses Instrumental auch genau dort bei den Gebrüdern Messner beim Aladdin-Label an der Westküste verlegt wird. Aber das Foto von diesem Ike Carpenter, das zeigt nun einen blonden, weißen Pianisten im Look vielleicht eines Mel Torme, dem man einfach irgendwie nicht zutraut, dass der sowas vom Stapel lässt wie diesen Pachuco Hop. Freilich ist das deswegen auch noch lange kein weißes Original geblieben, aber ich möchte mal nicht wissen, auf wie vielen Rhythm and Blues Samplern dieser Ike Carpenter seither wieder veröffentlicht wurde, ohne vielleicht auch nur einen Moment lang zu zweifeln, dass dahinter doch ganz bestimmt ein schwarzer Bandleader stecken muss. Doch Historianer, unsere Transition hier herumreise, die darf auch gerne mal solch einem Anfangsirrtum gerne unterliegen über diesen weißen Bandleader Isaac Monroe Carpenter, denn das nun wirklich schwarze Original von Saxophonist Chuck Higgins, das kommt auch quasi direkt aus der Nachbarschaft für Jake Porters Combo-Label in Los Angeles, bereits 1952 als direkte Würdigung an die mexikanischen Einwanderer, mit denen man sich auch durch diesen Pachuco-Hop auch gerne verbunden fühlen wollte, auch mit dem Original von Chuck Higgins.

Nun hatte ich ja zuvor schon mehrfach als überrascht den Ike Carpenter als weiße Variante ganz deutlich positiv mal herausgehoben. Aber es gibt dann natürlich zeitgleich auch noch eine dritte Single-Variante von diesem Pachuco-Hop, die dann das Transition-Year-Weltbild zumindest mal in meinen Augen auch wieder zurechtgerückt hat. Denn diesmal rückt hier nicht die Saxophon-Phalanx an, sondern die Harmonikaspieler von Jerry Murats Harmonicats. Und die hatten mit diesem Sound noch 1947 eine Popnummer 1 mit Pack of My Heart und seither dann mehr als 40 Singles in diesem Stil quer durch die 50er Jahre auch nachgelegt und damit auch immer wieder kleinere Chart-Erfolge feiern können. Nur der Pachuco-Hop, der sollte eigentlich auch nach zuvor erlebter Wucht jetzt nicht als Jahrmarktschlager enden. Nur so waren die eben die Transition Years. Von richtig verblüffend innovativ bis althergekommen versuchsmodern. Jetzt die zeitgleiche Soundgrätsche, heute zu unserem Non-Hit-Pick vom Pachuco-Hop mit den Harmonicats.

Diesmal wird zu unserem schwarz-weißen Hitvergleich der hochprozentige Alkohol auf beiden Seiten als schlecht betitelt. Hier zum Bad Bad Whisky in Weiß von den Lee Brothers im Jahr 1951. Nur wie kommt's zu dieser relativ klaren Alkoholbremse hier auch im Hillbilly-Lager? Selbstverständlich, weil damit der schwarze Originalinitiator Amos Milburn gerade die Rhythm and Blues Nummer 1 damit stellt. Und so gibt's in den Transition Years auch wirklich kaum eine schwarze Nummer 1, von der es dann auch nicht gleich sofort eine weiße Coverversion hinterhergeschoben gibt. Nur beispielsweise beim hausinternen Antwortsong dann vom Good Good Whiskey von Amos Milburn, dann einige Monate später, da gibt's dann fürs weiße Amerika natürlich keine weiße Befürwortung vom plötzlich guten, guten Whiskey. Nur weil damals der Amos Milburn nochmal in die Top 5 der Rhythm and Blues Charts kommt. Es wird also durchaus auch fürs weiße Publikum immer wieder abgewogen, ob man denn und wenn ja, in welcher Weise man so einen aktuellen Rhythm and Blues Hit fürs weiße Publikum denn überhaupt covern möchte. Das heißt, welche Textpassagen dann gegebenenfalls auch noch geglättet werden sollen, bevor sie zu einer weißen Coverversion führen. Natürlich aber nur, wenn der weiße Produktionsassistent den schwarzen Text in seinem vollen Slang-Umfang auch wirklich ganz und gar versteht, was auch nicht immer so der Fall war. Beim Bad Bad Whiskey war das allerdings kein Problem mit der Rhythm and Blues Nummer 1 von Amos Milburn.

Wir gehen diesmal mit Michael Cox in die britischen Top 10 ins Jahr 1960 mit unserer nächsten kleinen Antwort- und Originalwühltour. Denn was liegt denn da schon näher, als dass der Michael Cox aus Liverpool jetzt gleich im ganz ähnlichen Stil selber nachlegt, bevor wir uns dann aber dem wirklichen Original widmen von der Angela Jones. Hier erst noch die ebenfalls gechartete Antwort. Along Came Carolyn mit Michael Cox.

Die britische Initialzündung, die kommt dann aber doch wieder von overseas, auch in die britischen Charts notiert von diesem Johnny Ferguson. Nur die tatsächliche Originalmelodie, die erfindet 1960 kurz zuvor der John D. Loudermilk, der auch vor allem auf der Insel dann später auch noch bestens mitverdienen wird mit seinen Kompositionen. Gleich zweimal mit den Nashville Teens, mit der Tobacco Road oder den Google Eyes. Natürlich stammt auch die Indian Reservation aus der Feder von John D. Loudermilk oder die Bad News für den Johnny Cash, der Norman für die Sue Thompson und natürlich auch Sitting in the Balcony für den Hit von Eddie Cochran oder A Rose and a Baby Ruth, der Top-10-Hit für George Hamilton IV. Alles aus dem Ideenfundus von diesem Originallieferanten, John D. Loudermilk und seiner Angela.

Wir starten hier in New Orleans, ganz unverkennbar im typischen Second Line Beat im Jahr 1955. Hier mit Big Boy Miles bei Cosimo Matassa im Studio an der North Rampart Street. Dort, wo sie alle ihre großen Hits eingespielt haben, von Fats Domino bis Lloyd Price oder Little Richard und viele, viele mehr. Aber wenn wir mit diesem Who's Been Foolin' You auch nochmal um 6 Jahre weiter zurückschalten wollen, dann finden wir mit Jimmy Witherspoon auch schon den nächsten Copyright-Empfänger. Mit einem dann aber leicht geänderten Songtitel schon 1949 von Who's Been Jivin' You.

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1: Damit auch schon bereits dritte Copyright-Empfänger der Big Bill Brunsie jetzt im Jahr 1947 mit derselben Melodie, aber auch schon mit dem dritten Songtitel dafür. Diesmal heißt es 5 Feet 7, aber die allen zugrunde liegende Originalversion, die heißt dann nochmal 2 Jahre früher doch wieder Who's Been Foolin' You, hier schon 1945 von und mit Arthur Big Boy Crudup.

0: Diesmal liefert uns der Louis Jordan im Jahr 1952 die hausinterne Rhythm and Blues Vorlage bei der Decca in New York im Hühnerstall mit Cock-a-Doodle-Doo, also unschwer zu erkennen, damit eine rein ländliche Angelegenheit vom weißen Komponisten Vaughan Horton auf den Weg gebracht. Aber warum landet denn nun dieser Vaughan Horton ausgerechnet beim schwarzen Vorzeige-Race-Music-Helden Louis Jordan? Ganz einfach, weil der hat ihn vorher schon bereits mit dem Choo-Choo-Cha-Boogie ausstaffiert. Nur diesmal kommt zum Cock-a-Doodle-Doo zuerst sein Hillbilly-Label-Kollege ins Studio, schon im Jahr 1951 zum Original von Red Foley.
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1: Wir starten heute mit einer Zweiteiler-Geschichte, die es wirklich verdient hat, ein bisschen breiter angelegt zu werden. Es wird diesmal nicht so einfach ein kleines Stück weiter runter die Straße gehen. Hier zum Einstieg im Jahr 1958 mit Pianist und Sänger Chuck Miller zur Geschichte von Down the Road a Piece. Denn allein schon die dort vorgestellten Musiker, die sollten uns dabei heute auch mal ganz hellhörig machen, im ganz besonderen Maß in Erinnerung bleiben, werden wir uns schrittweise Version für Version mal rückwärts auf der Zeitleiste begeben wollen. Eben mit jedem Schritt die Straße runter, da gehen wir in die nächste Piano-Bar oder ins nächste Honky-Tonk, ins nächste Barrel-House, in den Chicken-Shack oder in den Chuck-Joint. Alles, was uns auf dem Weg die Straße runter noch so alles begegnen wird. Down the Road a Piece, jetzt 1956 mit Pianist Phil Gordon.

0: Mit Meryl E. Moore, da sind wir damit schon rückwärts weiter im Jahr 1955 angekommen. Immer mit derselben Aufforderung: Wenn ihr ein bisschen Boogie-Woogie-Musik hören wollt, dann kenne ich da einen ausgezeichneten Platz dafür. Nur bei Meryl E. Moore, da wird der Schlagzeuger hier 8-Beat Joe benannt. Aber wir schalten jetzt gleich weiter zum ersten Originalbandmitglied, zu Ray McKinley, und der heißt in diesem Stück 8-Beat Mac. Und dann kommt auch noch Doc Goldberg dazu und natürlich auch der Daddy of them all, der Daddy Slack. Und genau so wandern wir jetzt in der Originalbesetzung durch die Jahre mit dem Drummer 8-Beat Back Ray McKinley zu Down the Road a Piece.
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dem 8-Beat Mac Ray McKinley am Schlagzeug und am Mikrofon. Da begrüßen wir als nächstes immer noch im Jahr 1955 For Some of the Fat Boogie, Just an Old Piano, den Mann an den 88 Tasten, Freddy Daddy Slack.

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Und ich hoffe, ihr wandert jetzt auch gleich im Anschluss an diese erste schwarze Tastenprobe mit L. Stump Russell dann noch weiter zurück mit uns in die Anfänge von diesem Klassiker Down the Road a Piece.

Die Dinah Shore entführt uns für unsere heutige kleine Frühzeit-Hit-Geschichte zum ersten kompletten Friedensjahrgang, den es nach 6 Jahren Zweiter Weltkrieg dann zu feiern galt. Also ist auch dieses Shoe Fly Pie and Apple Pan Dowdy gleich in mehrfacher Hinsicht ein ganz besonderer Leckerbissen zu feiern, von dem man direkt nach dem Zweiten Weltkrieg wirklich auch nicht genug kriegen sollte. Denn da heißt es nun wirklich Shoe Fly Pie and Apple Pan Dowdy makes the sun come up. Danach Shoe Fly Pie and Apple Pan Dowdy makes your light shine up. Und zu guter Letzt, I never get enough of this wonderful stuff. Mama, I don't want a cake. Mama, ich will keinen Kuchen. Bitte geh an den Ofen und hol dieses tolle Rezept. Das wir dann damals genau am zweiten Weihnachtsfeiertag 1945 erstmals aufgenommen hatten. Und das bleibt dann über den Jahreswechsel in den ersten Monaten 1946 das definitiv bestimmende Festtagsrezept beim Original von Bandleader Stan Kenton mit seiner Sängerin June Christie für Shoe Fly Pie and Apple Pan Dowdy.

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1: Das Besondere an dieser Songidee von Sammy Gallup und Guy Wood, das ist, dass es diesmal keinen Hillbilly und auch keinen Rhythm and Blues Chart-Hit davon geben wird, sondern es entsteht eine ganz nette Hitparadenkonstellation, die sowohl das Original von Stan Kenton und June Christie als auch die Einstiegsversion von der Dinah Shaw als auch hier noch eine dritte Version mit Guy Lombardo and his Royal Canadians ein exaktes Hitparaden-Teil Break entstehen lässt von diesem Shoe Fly Pie and Apple Pan Dowdy, denn alle drei Versionen, die halten auf dem identischen Pop-Rang Nummer 6. Und auch sowas soll es ab und an mal geben dürfen, obwohl es natürlich fürs Race-Music-Segment durchaus noch zeitgleiche Auswahl gegeben hätte, mit den Mac Triplets im selben Jahr 1946 und auch noch weitere Pop-Varianten davon mit den King Jesters, mit Sängerin Connie Haynes oder auch mit Johnny Desmond. Aber aller guten Dinge sind heute drei, mit drei verschiedenen Sechser-Notierungen, in Summe natürlich in der Gesamtabrechnung deutlich weiter nach vorne verschoben, mit Shoe Fly Pie and Apple Pan Dowdy. Hier noch ein drittes Mal auf Position 6 mit Guy Lombardo.

dass es bei Don und Phil Everly nun gerade nicht um Bottle It Up and Go geht, weil die beiden wie zuvor überstürzt vielleicht aus einer Chicagoer Blues-Kneipe aufbrechen mussten. Das ist beim Saubermann-Image der Everly Brothers ganz bestimmt nicht zu vermuten. Aber wenn wir uns jetzt hier zum Teil 2 unserer Songgeschichte von Bottle It Up and Go oder Shake It Up and Go wieder treffen, dann setzen wir jetzt unsere Blues-Rundreise zwar mit derselben Melodie weiter fort, aber der Grund, warum man auch diesmal wieder sofort aufbrechen sollte, der liegt nun nicht mehr wie zuvor beim so unpassenden Südstaaten-Text in den Chicagoer Nordstaaten-Blues-Kneipen, sondern einzig und allein daran, an einer wohl gescheiterten Beziehung, hier auch gut 20 Jahre früher schon mit den Black Cats, zu Step It Up and Go.

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Step It Up and Go, hier nur wenig früher 1940 mit Blind Boy Fuller. Aber diese Melodie, die lässt sich über die Jahre auch mehrfach mit ganz anderen Texten im Frühzeit-Blues-Umfeld auch wiederfinden. Hier am besten Beispiel mit Temper Red, auch nochmal das pure Gegenteil. Der Hudson Whittaker macht einen Annäherungsversuch 1928, ja auch schon dann mehrfach später zur Single geworden unter dem Titel It's Tight Like That.

dann sind wir hier mit Orchesterchef Abe Lyman im Jahr 1926 gelandet bei einem der wohl frühesten schwarz-weißen Hitvergleiche. Und dabei ist diese weiße Dixieland-Variante von Shake That Thing auch ganz typisch ins Charleston-Zeitalter mit eingepasst, obwohl das zugrunde liegende Original auch wieder ein Stück weit früher von Papa Charlie Jackson schon übermittelt wird. Mit dem Uroriginal aus dem Jahr 1925 mit Shake That Thing.

Zeitgleich zu Abe Lyman und Ethel Waters oder Papa Charlie Jackson. Da präsentiert uns hier der Louis Armstrong mit derselben Melodie den brandneuen Modetanz des Georgia Grind mit Sängerin Edmonia Henderson und seinen Hot Five. Und diesen Modetanz Georgia Grind, den gibt's dann ebenfalls genauso wie zuvor Shake That Thing in unzähligen weiteren Varianten. Aber dass man aus dem Georgia Grind auch den Georgia Crawl machen kann und der nun wenig später dann plötzlich im puren Hillbilly-Lager gelandet war, das war in diesen Tagen eigentlich vollkommen normal gewesen. Denn wo immer man damals eine recht eingängige Melodie aufgeschnappt hatte, da adaptiert man mal eben einen ganz leicht veränderten Text, hier mit Henry Williams und Eddie Anthony im Jahr 1928, jetzt zum Georgia Crawl.

Sam Phillips lässt grüßen von seinem Memphis Recording Service wieder knapp 25 Jahre später, hier mit Harmonica Frank Floyd und Step It Up and Go, dem Songtitel, mit dem wir unseren Teil 2 erstmal gestartet haben. Und genau damit wollen wir es dann heute aber auch zu Ende gehen lassen, mit dieser beziehungsgeschichtlichen Variante von Step It Up and Go. Eine ganz zeitlose Aufbruchstimmung hier auch ganz in Weiß. Im selben Jahr 1951 mit Big Jeff und Step It Up and Go.

Step It Up and Go, unsere Rausschmeißer-Song-Geschichte mit den durchaus unterschiedlichen Beweggründen. Die bringt uns jetzt aber zum Abschluss auch noch ins Rockabilly-Lager im Jahr 1957 zu Mac Wiseman. Man möchte schon fast sagen, so unterschiedlich und wandlungsfähig können Abschiede dann sein. Immer mit nahezu derselben Melodie und auch dem grundsätzlich selben Endergebnis. Aber eigentlich in jedem Zeitalter immer wieder ins neue Musikgewand gepackt. Mit Bottle It Up and Go oder eben hier als Step It Up and Go.

in the world is Billy? Wo in Gottes Namen haben wir denn heute die Ungarin Eva Edith Kaletti auf unserem Geburtstagskalender hier eingeladen? In Budapest, da wird die Eve Boswell heute am 11. Mai 1922 geboren. In der Schweiz geht sie auf die Schule und am Ende 1998 in Durban in Südafrika verstorben. Also eine wahre Kosmopolitin. Hier schon früh während der 50er Jahre auch mit ihrem Sprachtalent vielfach unterwegs in Europa. Sie studiert Piano, Saxophon und Klarinette und sie macht eine Ausbildung als Stepp- und Balletttänzerin und sie nimmt dabei in 10 unterschiedlichen Sprachen auch Schallplatten auf. Also wird die Eve Boswell dann logischerweise auch bei uns zum Schlagerstar bei Willy Lilly Rocker Billy im Namen von Eve Boswell. Willy!

Mit dem Stop Whistling Wolf, da pfeifen wir mal ganz vorsätzlich auf die insgesamt 5 britischen Charterfolge von 1952 bis 56, denn wir wollen unsere Jubilaren lieber nochmal mitnehmen auf die deutschen Musikbühnen in die Wirtschaftswunderzeiten zu uns. Wenn dort nämlich der Jim und der Jonas vorgestellt werden, dann verbirgt sich dahinter natürlich, ihr werdet es gleich erkennen, auch die deutsche Gus Backus Hitversion von Come Go With Me von den Del Vikings. Wenn Jim und Jonas alias Come Go With Me heute in Erinnerung an die Eve Boswell. Dann

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3: Aufklärung von knapp 200 Episoden und in ihrem extra für die Spezialfälle ausgerüsteten Hauptquartier in San Francisco. Da lösen die Detektive Ed Brown und der schwarze Ex-Häftling Mark Sanger und das weibliche Teammitglied Eve Whitfield ihre Fälle oftmals in diesem umgebauten Truck. Denn der Chef braucht ja immerhin auch einen geeigneten fahrbaren Untersatz mit dem notwendigen technischen Equipment. Und bei uns insbesondere natürlich auch mit der dazugehörigen Titelmelodie von Komponist Quincy Jones für die Serie Ironside, der Chef.

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Yesterday's gone, aber die Hits dieser Tage, die sind deshalb noch lange nicht passé, Historianer. Hier mit den Overlanders aus London mit ihrem Chart-Erfolg, dann aber auf der anderen Seite des Atlantiks. Aber auch dort finden sich dann Chad Stewart und

Jeremy Clyde aus Dorney in Buckinghamshire mit ihrer Eigenkomposition von Chad Stewart und Wendy Kidd im selben Jahr auch zusätzlich auch in den englischen Hitparaden gelandet. Also zwei britische Singles, die auch jeweils ihre Hitentsprechung bei der British Invasion im ersten dortigen Beatles-Jahr 1964 in Amerika finden. Auch mit diesem Original von Chad and Jeremy und Yesterday's Gone.

Wir treffen uns diesmal mit Neil Christians Crusaders zu Pete Goes Rhythm and Blues im Jahr 1964. Diesmal im Namen von Rhythm and Blues Originallieferant Joe Turner und seiner Rhythm and Blues Nummer 1 von Honey Hush, bereits aus dem Ursprungsjahr 1953. Aber dieses Honey Hush bringt dann auch mit dem Screamin' Lord Sutch mit seinem Gitarristen Richie Blackmore nur wenig später dann auch noch eine weitere britische Single im Schlepptau als seiner Halloween-Hits um Jack the Ripper oder Monsters in Black Tights oder Dracula's Daughter. Also lassen wir den David Edward Sutch auch nochmal aus dem Sarg steigen für sein Honey Hush. Welcome in!

I'm gonna make you love me. So beteuert das die Diana Ross zusammen mit ihren Supremes und den Temptations zu Jahresende 1968 aufs Treppchen gekommen auf beiden Seiten des Atlantiks. Aber allein bis zu diesem Zeitpunkt, da entstehen von dieser Songidee aus der Feder von Jackie Ross und Kenny Gamble auch schon drei weitere Chartversionen. Zuerst für die jüngere Schwester von Dionne Warwick, die Dee Dee Warwick, als ihren direkten Hit-Nachfolger zum Rhythm & Blues Top 10 Erfolg von I Want To Be With You. Das Ganze schon bereits im Jahr 1966 urvertont. Und hierzu liefern auch gleich die Produzenten Nick Ashford und Valerie Simpson die Background Vocals mit dazu für einen respektablen Pop-Rang 88 und eine Rhythm & Blues Nummer 13 für das Original von Dee Dee Warwick und I'm Gonna Make You Love Me.

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Die weiße Variante auch direkt aus den Bubbling Under Listen. Die steuern hier Sonny Botari und seine Gruppe As Above Fails schon Anfang 1968 mit bei zum Hit-Erfolg von I'm Gonna Make You Love Me. Aber eigentlich sollte zuerst noch die White Lady of Soul, die Dusty Springfield, den Titel für ihr zeitgleiches Album einsingen, mit der Background-Unterstützung der schwarzen Sängerin Madeleine Bell. Nur die dreht den Spieß dann schlussendlich erstmal um, gleich für ihre eigene Single, und verpflichtet dabei die Dusty Springfield als ihre Background-Sängerin. Und fertig ist damit der dritte Chart-Erfolg im Februar 1968 in den Top 30 für die Madeleine Bell und I'm Gonna Make You Love Me.

Even though, auch wenn der George Hamilton the Fourth diesen Song nur zur B-Seite macht, von seiner Hitballade Why Don't They Understand in den Top 10, wir nehmen diese Komposition von Willie Jones, Curtis Pierce und Webb Pierce trotzdem mal in unsere Hit-Auswahl, denn der Webb Pierce macht daraus aus dieser Songidee bereits 4 Jahre früher eine Hillbilly Nummer 1, allerdings dann dabei zum wiederholten Mal ganz deutlich nachempfunden, wie sich die Hillbilly-Zeiten in Richtung Country-Sound dann verschoben haben inzwischen. Denn mit der Beendigung der Transition Years, da ändert sich auch bei der ländlichen weißen Bevölkerung auch so dramatisch einiges an der Instrumentierungsvorliebe. Hier noch im Jahr 1954 mit Fiddle und Steel Guitar zur Hillbilly Nummer 1 von und mit Webb Pierce.

Painted Heart. Manchmal ist es auch wirklich für so manches Original echt hart, das aufs erste Hinschauen auch zu finden. Mit der Debütsingle der Electric Bruins in Seattle, Washington, mit einem lokalen West Coast Hit damals auf die Spur gebracht im Jahr 1965. Aber dabei sind die Gypsy Trips in diesen Tagen bereits als Begleitband damals vom jungen J.J. Cale unterwegs in Oklahoma, auch an der Westküste. Und dort hören eben die elektrischen Pflaumen dieses Original und sie verwenden es postwendend für ihre erste Single. Hier ist aber das Original, Painted Heart mit den Gypsy Trips.

wenn man hier die schwedische Band der Shanes damit auch im Heimatland der Animals auch antreten lässt mit einer britischen Columbia-Single, dann heißt das damals 1966 sowas wie ein Ritterschlag hier bei der Staffel von Beat in Europa. Ihr schwedischer Hit von Chris Kraft Number 9, der schafft es dann auch bis zur anderen Seite des Atlantiks nach Amerika, was damals ja nun wirklich nicht jedem lokalen Beat-Helden auch so gelingt. Hier diesmal zum Vergleich mit Eric Burdon and the Animals aus dem US-Musikfilm Get Yourself a College Girl mit dem Original vom Blue Blue Feeling.

Die Dimples von John Lee Hooker, die treffen hier mit den schwedischen Tags aus Göteborg nicht mehr nur in England auf der Insel auf. Für die Beat-Fans auch mit den Animals aus Newcastle, mit den DJs aus London oder auch mit der Spencer Davis Group aus Birmingham. Neben der deutschen Animals-Single, da werden hier auch die Boots in Berlin damit auch noch diesen Blues-Klassiker zur Single machen. Und danach drehen wir diese Telefunken-Single auch gleich um. Dann zum nächsten Beat-Vergleich. Gleich nach England, nach den Dimples mit den Grübchen und den Boots.

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1: 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Wir würden es im ganz buchstäblichen Sinn nicht versäumen wollen, auch bei so einer ausgezeichneten deutschen Beat-Single hier auch die B-Seite zu unterschlagen. Denn die Boots können sich durchaus mit ihrem britischen Vorbild auch messen, von den Cops and Robbers aus Watford mit ihrem 65er Original. You'll never do it, baby.

aus dem Album The Climax Blues Band. Da treffen wir uns diesmal zum langen Schulweg am Morgen hier im Jahr 1969 zum Wee Baby Blues mit Bandleader Colin Cooper und seiner Band noch weit vor ihrem späteren Millionseller von Couldn't Get It Right dann 1977 in die Hitparaden. Denn wie so oft findet sich auf so einem Debütalbum auch noch einiges mehr aus der Blues-Urzeit, die es absolut lohnt, bei unserer Blues-Rundreise mit dabei zu sein. Und damit tasten wir uns jetzt Schritt für Schritt mal weiter zurück. Zuerst noch in 45 Umdrehungen zum Chicago Blues-Urgestein Jimmy Reed. Hier ins Jahr 1963 zum Wee Wee Baby.

vom Wee Wee Baby mit Jimmy Reed. Da schalten wir gleich mit Little Richard Pennyman nochmal 4 Jahre weiter zurück auf unserer heutigen kleinen Songzeitreise. Jetzt allerdings dann unter dem Songtitel von Early One Morning. Und das ist dann natürlich auch wie so oft ein recht untrügliches Zeichen, dass es dafür dann auch urplötzlich einen anderen Copyright-Empfänger Pennyman braucht. Obwohl natürlich auch hier wieder nichts anderes zu hören sein wird als der Wee Baby Blues. Damals eben als Early One Morning mit Little Richard Pennyman.

So erkennt wohl die Rock'n'Roll-Tanzgemeinde diese Melodie hier im Jahr 1957, angekommen mit Joe Turner und der Band Unterstützung von Jesse Stone in den Atlantic Studios in New York. Aber genau dort firmiert auch der Herb Abramson bereits 10 Jahre zuvor beim Race Music Label National für den Wee Baby Blues hier im Jahr 1946 mit Big Joe Turner.

It was early one morning. Bei uns sollte man bei dieser Blues-Staffel auch gerne mal ein bisschen früher aufstehen, um auch nach dem wirklichen Original Ausschau zu halten. Denn wir schalten jetzt nochmal um 5 Jahre weiter zurück zum Jazz-Pianisten Art Tatum und seiner Band bis in den Januar 1941. Allerdings dann auch nochmals mit seinem damaligen Leadsänger Joe Turner in seiner Band mit Art Tatum und dem Original vom Wee Baby Blues.

One More Heartache, im Grunde auch jedes Mal wieder für mich ein weiteres Herzschmerz-Musikkapitel hier bei Beat Goes Rhythm and Blues, weil in unseren Breitengraden auch gerade beide Seiten von diesem Songtitel keine Chance bekommen durften. Weder in Weiß mit Cliff Bennett and the Rebel Rousers, noch schon, wie längst eigentlich schon abgehakt, im zeitgleichen Deutschland mit Urschöpfer Marvin Gaye. Und eben diese damals so restriktive Veröffentlichungspolitik, die prägt auch bei uns mehrere Musikgenerationen, weil man eigentlich im Grunde erst in der Neuzeit richtig angefangen hat, sich irgendwie fair und ehrlich umfassend mit diesen Sounds auch ein bisschen auseinandersetzen zu können. Während man in England schon seit jeher diese mächtige Chance hatte, mit all den Soul- und Ska-Wurzeln bereits in den 60er Jahren wie selbstverständlich umzugehen. Und so war es auch vollkommen normal, dass dort auch ein Cliff Bennett mit seinen fetten Bläsersätzen auf die Northern Soul-Bühnen kommt, während sich in unseren Breitengraden dieser Begriff des Northern Soul auch nur ganz mühselig überhaupt so in die Köpfe so allmählich bei den Oldie-Freunden auch festsetzen kann, weil es einfach kaum echte frühe Anknüpfungspunkte dazu gibt. Schallplattenzensur macht also was mit den Menschen, auch über Generationen hinweg. One More Heartache, wie immer das Original zum direkten Soundvergleich mit Meister Marvin Gaye.

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Wir besuchen heute zu unserem 60s-Album des Tages die Sunshine-Pop-Formation Circle, die ihren Bandnamen zum Hit vom Red Rubber Ball kurz zuvor von Beatles-Manager Brian Epstein auch spendiert bekommen hatten. Und wir blenden damit aber auch schon einen 33er weiter nach vorne ins buchstäbliche Neonlicht. So heißt unser heutiges Album. Und dabei läuft auch hier bereits der Bandkontakt über den ortsansässigen Circle Fanclub in New York, während man die inzwischen 4 Bandmitglieder um die Leadsänger Tom Davis und Marty Freed per Foto dann auf der Coverrückseite auch vorstellt. Ein Album dann aber auch ohne ausgewiesene Charterfolge, aber trotzdem gerne auf unserem Albumkalender gelandet. Auch noch für unseren Sunshine-Pop-Fan Nummer 1, den Klaus aus Freiberg, mit Circle, The Weight of Your Words.

I'm not sure what I wanna do. Wenn ihr vielleicht auch manchmal nicht wisst und nicht sicher seid, was ihr Besseres noch machen sollt, dann darf ich euch ganz bestimmt hier jeden Tag des Jahres auch immer wieder gerne mit dazu einladen, zu unserem Hit History Tageskalender und dabei auch dann zu unserer Rubrik vom 60s Album des Tages. Diese so tolle Idee vom Wolfgang, der mich eigentlich erst draufgebracht hat, all diese US-33er mal wieder aus dem Schrank zu holen. Diesmal auch das Circle-Album Neon, ja auch noch mit Our Love Affairs in Question, keine Frage. Auch morgen gibt's natürlich dann wieder ein 60s-Album des Tages auf unserem Hit History Tageskalender.

Selma and the Highlanders präsentieren uns quasi den schottischen Scavenger im Jahr 1963, also den direkt übersetzten Aasgeier, der sich aber nicht im Norden Englands sein Originalrevier natürlich ausgesucht hat, sondern in Kalifornien an der amerikanischen Westküste von Komponist Gary Paxton für Dick Dale and the Dale Tones. Also auch wieder so ein typischer Non-Hit-Pick, den wir bei unseren britischen 50-50-Pärchen aber gerne wieder zum Leben erwecken, den Aasgeier, weil es bei den mehr als 1000 britischen Übernahmekandidaten natürlich auch wieder solche Überraschungen gerne gibt, die dann am Ende auf beiden Seiten des Atlantiks auch keinen überregionalen Hit abliefern. Vom Aasgeier, wie könnte es auch anders sein, Scavenger mit Dick Dale.

ohne wenigstens heute nur einmal bei der Jane vorbeigeschaut zu haben. Da können wir natürlich am 11. Mai auch nicht einfach von Bord gehen. Hier mit unserem nächsten Geburtstagsjubilar Richard Dean Taylor. Hier mit seinem britischen Top 20 Erfolg Gotta See Jane. Dabei wird der R. Dean Taylor heute im Jahr 1939 in Toronto, Kanada geboren. Und er kommt aber auch schon 1961 über die Grenze. Bereits dann auch zum ersten Mal in die Aufnahmestudios in seiner ganz wörtlichen Highschool-Zeit zum Highschool Dance mit dem Schallplattendebüt für R. Dean.

Don't Fool Around. Unser Jubilar bekommt dann 1964 die Möglichkeit geboten, am West Grand Boulevard bei Berry Gordy Jr. für Motown seine ersten eigenen Scheiben einzuspielen. Aber er bringt auch schon früh seine Kompositionen über den Atlantik drüber. Hierzu David Garrick auf die Northern Soul Tanzflächen, noch vor seiner Mrs. Appleby mit Let's Go Somewhere. Lasst uns irgendwo hingehen und den Ardeen Taylor heute feiern, auch mit David Garrick.

Adele, Turn to Stone, der nächste Chart-Hit aus der Feder von unserem Jubilar Ardeen Taylor für Levi Stubbs und die Four Tops hier im Jahr 1967 und auch gleich nochmal im selben Jahr in den Hitparaden gelandet, hier als Songlieferant für die Brenda Holloway mit Just Look What You've Done aus der Feder vom weißen Komponisten Ardeen Taylor.

Smother You mit den Supremes an der Seite vom Motown-Komponistengespann HDH und natürlich unserem Jubilar R. Dean Taylor am Notenblatt. Aber auch seinen ersten landesweiten Top-10-Hit, den schreibt er auch noch vor Gardasee Jane für die Temptations im HDH Motown-Tross unterwegs mit All I Need und dem Komponisten R. Dean Taylor.

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2: Als immer nur seine eigenen Hits, Oh My God, I See Jane oder auch dann Indiana Wants Me. Wir tauchen gerne auch nochmal für einen kurzen Moment lang weiter ein in die 70er Jahre zu seiner Songwerkstatt, hier auch noch mit seinem Ain't It a Sad Thing. Ist es nicht schade, dass auch daraus kein Hit werden durfte, von R. Dean Taylor.

Sein Window-Shopping, das wird dann hier spannenderweise 1974 ausschließlich bei uns in Deutschland eingecharted, auch wenn er sein Original bereits 1967 komponiert hat und an die weiße Motown-Band der Messengers weitergegeben hatte. Aber wenn wir zum Abschluss auch noch mal kurz nach England schauen wollen, da kommt auch schon im selben Jahr 1967 seine dann für dahin erfolgreichste Scheibe auf der Insel auf den Markt. There's a Ghost in My House wird dann 7 Jahre später nach dem ersten Erscheinen zum britischen Top-3-Erfolg, weil ihn dort die Northern Soul-DJs eben über all die Jahre auch immer wieder auf die Plattenteller bringen. Und so entstehen übrigens in diesen Tagen weit mehr als 50 britische Chart-Hits, die dann ihren landesweiten Erfolg zu einem großen Anteil auch der dortigen Northern Soul-Szene zu verdanken haben. Auch wenn wir hier in diesem Fall mal wieder das Thema Blue-Eyed Soul eigentlich zuschlagen mag, mit R. Dean Taylor und There's a Ghost in My House.

mit dieser Initialsingle Baby Let Me Take You Home. Da beginnt 1964 die Hitparadenkarriere eines Weltstars, der mit seinen Animals ab diesem Zeitpunkt die europäische und die amerikanische Beatwelt ordentlich befeuert, wie kaum ein anderer seiner Zunft. Selbst wenn die einhellige Musikmeinung davon ausgehen mag, dass für diesen ersten Animals-Hit als Vorbild die schwarze Rhythm and Blues-Version von Hoagie Lance erstmal zeichnen sollte, da möchte ich euch heute zum Einstieg einen kurzen Seitwärtsschritt auch mal anbieten. Vom ersten Bob Dylan-Album schon aus dem Jahr 1962. Der hinterlässt uns hier Baby, Let Me Follow You Down. Vielleicht ein etwas früherer Anknüpfungspunkt für unseren Jubilar Eric Burdon durch Bob Dylan.

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1: Baby, let me follow you down. Oder Baby, let me take you home. Oder am Ende vielleicht doch Baby, let me hold your hand von Hoagy Lance. Das Songvorbild für den ersten Animals-Hit im Jahr 1964. Aber auf diesem Bob Dylan-Initialalbum, da befindet sich dann außerdem auch noch, vielleicht nicht ganz zufällig, ebenfalls der zweite Charttreffer vom House of the Rising Sun. Und damit schaut natürlich der Bob Dylan ganz bestimmt in die Blues-Frühzeit, zu Libby Holman oder zu Joshua White. Nur es scheint damit auch durchaus möglich, dass der Initialmoment für diese ersten beiden Animals-Hits 1964 bereits zurückgehen auf den Bob Dylan, aus dessen Debütalbum im Jahr 1962, ja auch noch mit dem House of the Rising Sun.

Easy Baby, damit dann aber in jedem Fall im Animals Start ja auch eine erste Eric Burdon Komposition, mit der eine Weltkarriere als dann Fahrt aufnehmen sollte. Aber diese Single B-Seite von der Miss Corker, die will ich euch zum Einstieg aus seiner Feder auch noch mit anbieten, damit auch die mächtigen Rhythm and Blues Wurzeln von diesem Mann auch noch deutlich zur Tage treten dürfen. Denn in diesen ersten Animals Monaten, da stehen die Zeichen ihres Erfolgs nahezu vollständig auf Beat Goes Rhythm and Blues. Dort im rauen englischen Norden in Newcastle upon Tyne im Namen von Eric Burdon and the Animals.

Wir feiern heute natürlich auch noch die guten Zeiten, die Good Times, im Namen von Eric Victor Burdon, geboren heute am 11. Mai 1941 in Newcastle upon Tyne im rauen englischen Norden, als er schon 1962 der Alan Price Combo beitritt. Die wird ihr erster Produzent Mickey Most aber wenig später dann umbenennen, eben in die Animals. Im Spiegel steht damals zu lesen, er singt wie ein Neger. Doch von den Weißen bekam Eric Burdon stets den meisten Applaus. Das würde man heutzutage sicher nicht mehr im Spiegel abdrucken. Zum nächsten Top-10-Erfolg aus den alten Blues-Tagen, von Ma Rainey übernommen zum C.C. Rider Blues.

Inside Looking Out, die nächste Eric Burdon-Hit-Komposition, zusammen noch mit Jess Chandler an der Orgel, bevor sich die Band um Eric Burdon dann zum Jahresende auch vor umwälzenden Änderungen sieht. Zum einen verbringen die Animals inzwischen weit mehr Zeit overseas in Amerika als noch zu Hause auf der Insel, und so beliefert mittlerweile auch schon das New Yorker Brill Building die Animals mit neuen Hit-Ideen, hier von Jerry Goffin und Carole King gesponsert. Don't Bring Me Down.

mit diesem Top-10-Erfolg von den San Francisco Knights. Da setzt sich unser Jubilar dann nach der Trennung von Jess Chandler als Band-Headliner an die erste Stelle. Eric Burdon and the New Animals, dann mit Dave Robury an der Orgel, mit einem neuen, auch an den Zeitgeist angepassten Animal-Sound, vor allem in den USA, jetzt besonders populär, inzwischen mit dem 26-jährigen Eric Burdon, When I Was Young.

0: als die Animals dann zum berühmten West Coast Pop Festival in Monterey den nächsten Top 15 Hit präsentieren, da ist damit auch schon vollends klar, dass die ehemalige nordenglische Heimat für unseren Jubilar jetzt gar nicht mehr im Fokus steht. Eric Burdon verbringt seine Zeit an der Flower Power Westküste für einen nächsten Top 15 Erfolg mit dem Sky Pilot.
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Damit steht Eric Burdon dann mehr als folgerichtig nach der Auflösung der Animals hier mit der Interracial Band War zu einem nächsten Karriereschritt im Studio mit einem US-Treppchenplatz, der zu Hause in England komplett durchgefallen war. Aber abschließend wollen wir unser kleines Geburtstagskapitel dann 1972 mit einem letzten Hitparadenausflug zusammen mit der Blueslegende Jimmy Witherspoon zurück zu den ursprünglichen Blueswurzeln mit Soledad im Namen von Eric Burdon.

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1: Wir gehen mit John B. Sebastian und den Lovin' Spoonful diesmal nicht nur in die Top 15 im Jahr 1967, dann aber auch auf die Kinoleinwand zum Streifen You're a Big Boy Now von Francis Ford Coppola in Szene gesetzt, mit Peter Kastner und Elizabeth Hartman in den Hauptrollen. Bei uns als Big Boy, jetzt wirst du ein Mann, im Kino zu sehen. Dort lernt der junge Bernard das New Yorker Nachtleben kennen, während er versehentlich an einem Automaten einen Erotikfilm sieht. Und dort lernt er die junge Amy kennen, mit der er dann auch sofort die restliche Nacht verbringt. Was aber dann seine eigentliche Freundin Barbara erfährt. Und so kann man sich nach bewährtem Muster auch ganz gut vorstellen, dass diese Beziehungskomödie am Ende wieder bestens ausgeht. Mit einem kompletten Soundtrack zum Film von John B. Sebastian, ja auch noch mit dem Titelsong You're a Big Boy Now.

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2: Willkommen Historianer, der Axel Lindner begrüßt euch zu einer nächsten Ausgabe von unserer Hit History Halbzeit. Wer aber hier vielleicht denken mag, wir machen da nur halbe Sachen, den darf ich gerne auch anbieten, wenn es euch heute gefällt, auch gleich mal fürs restliche Jahr hier jeden Tag wirklich diesen Termin zu buchen mit jeweils einem Beispiel aus den Originalversionen berühmter Hits und auch unserem täglich neu bestückten deutsch-englischen 50-50-Pärchen. Und heute geht's mal dazu nur ins Musikjahr 1979 mit unserer nächsten Hit History Halbzeit.

Heute, da widmen wir uns in unserer 70s Originalvergleichsrunde mal allen Malern und Zeichnern und vor allem auch den kreativen Köpfen, die mit Pinsel und Stift gut umgehen können, mit dieser britischen Nummer 7 von Boney M. im Jahr 1979. Denn auch damit war der Frank Farian noch einen Tick erfolgreicher platziert als die deutsche Position 8 vom Original von der Gruppe Creation aus Chestnut in der Grafschaft Hertfordshire, zumal auch ihr Original Painterman zu Hause in England nicht mal über einen mageren Rang 36 hinausgekommen war. Aber die Hookline, die wurde bei uns über Radio Luxemburg und über die britischen Piratensender Anfang 1967 so stark gepusht, dass der damalige Stellenwert am Festland weit höher war als die einheimische Bewertung von diesem Painterman. Und dabei verwendet der Gitarrist der Gruppe Eddie Phillips als ganz besonderes Markenzeichen, wir wissen es alle, einen Geigenbogen, was dann wesentlich später auch noch zu so manchem Effekt beim Gitarrenspiel von Jimmy Page auch beigetragen hat. Also demnach auch wieder eine reine Kreation der oft so benannten Roaring 60s, hier mit The Creation und ihrem Original Painterman.

Oh, Baby, Baby. Heute, da kommt unser Originalvergleich auch mal wieder durch Linda Ronstadt. Diesmal im Jahr 1979 bis zum Rang 7 befördert. Im Grunde aber als schwarz-weißer Hitvergleich gegen den Motown-Großmeister William Smokey Robinson aus Detroit schon rund 14 Jahre vorher. Nur schafft's die Linda in den allermeisten Fällen mit ihren verspätet eingespielten Neuaufgüssen alter Hits noch um ein bisschen besser platziert zu werden als das damalige Original von den Miracles, hier bis zum Rang 16 eingekommen. Und das hat natürlich auch damit zu tun, dass in den Zeiten der Bürgerrechtsbewegung die schwarzen Songs in aller Regel immer noch deutlich hinter den weißen Hits eingekommen waren. Aber wenn man damals im Jahr 1965 schon mal am West Grand Boulevard in Detroit seine Kreise ziehen darf für Berry Gordys Motown-Label, dann hat das schon oftmals so den Anstrich einer absolut gleichwertigen Hitphalanx zwischen Schwarz und Weiß. Und so klingt's, wenn der Komponist Smokey Robinson mit seinen Miracles damit ans Mikrofon tritt, schon im Jahr 1965 für Baby, Baby.

0: Wir schauen uns selbstverständlich auch noch im Jahr 1979 hier weiter um bei unserem Jahresturnus der Originalversionen berühmter Hits und auch der deutschen 50-50-Pärchen. Aber wir achten auch auf die anderen Musikjahre, die wir bald wieder ins Visier nehmen. Und jetzt auch gleich weiter zu unserem Teil 2 von der Hit History Halbzeit.
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Studio Drüblingsen, am Mikrofon Ille Wallis. Und ja, der Titel sagt schon, es geht um die Mama, natürlich auch um den Papa. Wir haben ja nicht nur Muttertag, wir haben ja auch Vatertag. Und da kommt so einiges zusammen an Text, was ich da habe. Und ich versuche mal, entsprechende Songs rauszusuchen. Also Mama-Songs gibt es jede Menge. Beim Papa habe ich nicht so viele, aber einen habe ich, das ist Peter Alexander, der Papa wird schon richten.

Bevor ich euch jetzt erzähle, wie der Muttertag entstanden ist und auch der Vatertag, da habe ich doch einiges entdeckt, das wusste ich gar nicht. Also darüber werde ich jetzt ein bisschen mehr erzählen, aber vorher machen wir erstmal ein Frühstück für Mama und Papa. Also Rolf Zuckowski und seine Kinder singen Frühstück für Mama.

Ja, und wisst ihr denn, wie der entstanden ist? Der moderne Muttertag wurde maßgeblich von der US-Amerikanerin Anna Jarvis ins Leben gerufen, die 1907 ihrer verstorbenen Mutter zu Ehren ein Memorial Mother's Day Meeting abhielt. In Deutschland wurde der Muttertag 1923 vom Verband Deutscher Blumengeschäftsinhaber eingeführt, um den Tag als Tag der Blumenwünsche zu etablieren. Und als ich das gelesen habe, habe ich prompt an meine Mutter gedacht. Die ist nämlich im Jahr 1923 geboren. Und die wichtigsten Fakten zur Entstehung, also Ursprung USA. Und dann gibt es die Kommerzialisierung. Anna Jarvis war später verärgert über die Kommerzialisierung des Tages und wollte ihn sogar wieder verbieten lassen. Tja, man sagt ja immer, die Blumenindustrie hat da die Finger drin. Das ist nicht so ganz ohne. Und kennt ihr denn noch den Spruch, das hat meine Mama immer gesagt? Ja, genau. Und da hat Robert Long einen wunderschönen Song gemacht. Sagte immer Mama.

Ja, und um eine Frage gleich zu beantworten, nein, der Muttertag ist keine Erfindung der Nazis. Ich habe ja gerade gesagt, wer das erfunden hat. Und ursprünglich war er als Tag der Verehrung und Dankbarkeit gedacht, entwickelte sich jedoch schnell zu einem Tag, der stark durch den Blumenhandel geprägt wurde. Naja, das wissen wir ja. Und jetzt habe ich die Les Humphrey Singers, Mamalou.

Dann kommen wir jetzt erstmal zum Vatertag. Ach, das war übrigens Mark Medlock mit Mamacita. Der Vatertag, regional auch Herrentag oder Männertag, ist ein in verschiedenen Teilen der Welt begangenes Brauchtum zu Ehren der Väter und der Vaterschaft. Je nach Land und Region wird er jährlich an anderen Tagen gefeiert. Bei uns ist das ja immer an Himmelfahrt. Und ganz ehrlich, ich habe immer gedacht, das ist eine Erfindung der Väter einfach so, aber das gibt's tatsächlich nicht nur regional, sondern weltweit. Und darüber gleich dann auch ein bisschen mehr. Und jetzt habe ich mal einen Song, The Mamas and the Papas, also kommen ja auch Mama und Papa drin vor. Dream a little dream.

0: Also der Vatertag, der sogenannte, der wird in den Ostländern, also im Osten unserer Republik, nämlich in Meckpommern, in Sachsen, Sachsen-Anhalt, Thüringen und teilweise auch in Brandenburg als Männertag bezeichnet. Und dann habe ich den, ach, den gibt es an verschiedenen Tagen, Moment, in der Schweiz am ersten Sonntag im Juni, in Österreich am zweiten Sonntag im Juni, ebenso in Belgien, im Tessin 19.03. und in Liechtenstein auch am 19.03. In Luxemburg am ersten Sonntag im Oktober und in Belgien am zweiten Sonntag im Juni. Hatte ich Belgien schon? Ach, ich komme hier schon ganz durcheinander. Nee, hatte ich noch nicht. Und ich blätter mal eben so ein bisschen. Bulgarien 26.12., Dänemark 5. Juni, das ist übrigens der Tag des dänischen Grundgesetzes. Dann in Estland und Finnland am zweiten Sonntag im November. Und in Frankreich ist er 1952 eingeführt worden, am dritten Sonntag im Juni. Und da sind noch ganz, ganz viele an dem Tag, das erzähle ich aber gleich. Jetzt machen wir erst ein bisschen Musik. Ich weiß nur noch nicht was. Ich muss mal eben was, muss mal eben nachgucken. Ach, ich glaube, ich weiß was. Männer mit den Blackfurs.
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Also ein paar Länder habe ich noch. Österreich, zweiter Sonntag im Juni. In China, Philippinen und Japan am dritten Sonntag im Juni, wie bei den anderen, die jetzt kommen, auch noch. Nämlich Frankreich, Irland, Niederlande, Großbritannien, Tschechien, Ungarn, Ukraine und USA. Und in Taiwan am 8.8. Und in Japan ist das kein gesetzlicher Feiertag. Das ist aber der Chichi no Hi oder so ähnlich ist der. Ja. Ach, ich habe doch noch Männersongs gefunden, nämlich die Stimmen der Berge, was Männer wollen.

Ach, was man alles so lernt, wenn man so eine Sendung macht. Die Spanier begehen den Vatertag, der heißt Dia del Padre oder Dia de los Padres, ebenfalls am Josefstag. Kinder machen ihren Vätern selbstgemalte oder gebastelte Geschenke. Maßgeblich an der Entstehung dieses Festtages beteiligt war die Schullehrerin Manuela Vicente Ferrero mit ihrer Schule nahe Madrid, die 1948 ein Fest in ihrer Schule organisierte, bei dem die Väter ihre Schüler bewirtet wurden. Das Fest sollte einen Ausgleich zum bereits vorhandenen Muttertag bilden und die neidischen Väter besänftigen. Übrigens finde ich das gerade ganz niedlich. In der Türkei heißt der Vatertag Babalagünü. Ja. Ich überlege gerade, wenn die Frauen auch mit so einem Bollerwagen losziehen würden, also die Mütter, wie wird das aussehen? Ich kenne das nur von den Herren der Schöpfung. Aber egal, ich habe noch, wie gesagt, ein paar Männersongs gefunden, nämlich Maite Kelly mit »Ich brauche einen Mann«.

Und zwischendurch, zwischen den vielen Männern, mal wieder ein Mama-Song, Mama Leone, gesungen von Graziano. Und ja, bevor ich jetzt zu den nächsten Songs komme, in der zweiten Stunde haltet bitte Papier und Stift bereit, weil da geht's nämlich darum, um die Namenszahl der Männer, warum Robert streitet und Fritz fremd geht. Also seid einfach gespannt, was da wieder zustande kommt. Und jetzt habe ich einen Song von Margot Werner, So ein Mann.

Ich habe gerade überlegt, nach der nächsten oder nach dem folgenden Lied, Was ein Mann alles kann mit Lolita, das ist ein ganz, ganz alter Song, werde ich euch schon mal die Namenzahl, die Berechnung der Namenzahl durchgeben. Und das mache ich dann in der zweiten Stunde nochmal, damit ihr da nicht durcheinander kommt. Aber ich verspreche, ich werde es auch in den Chat setzen. So, jetzt also, Was ein Mann alles kann mit Lolita.

0: Ja, ich sagte ja, die Aufnahme ist schon sehr alt, das hörte man leider auch raus.
1: Eigentlich ist das ganz einfach. Die Namenszahl wird anhand des kompletten Vor- und Nachnamens berechnet. Jeder Buchstabe entspricht einem Zahlenwert aus der oberen Tabelle, die habe ich also hier. Umlaute Ä, Ö, Ü werden wie AE, OE, na klar, behandelt. Wandeln Sie nun jeden Buchstaben in eine Zahl um und addieren Sie diese Zahlen. Wenn die Summe zweistellig ist, werden diese beiden Ziffern einfach erneut addiert, bis eine einstellige Zahl entsteht. Und dann kann man lesen, was diese Zahl über den Charakter des Mannes und ihre Beziehung verrät. Ich sag euch, es wird spannend. Ina Deta, neue Männer braucht das Land.

Also wie ich schon sagte, ich wiederhole das in der zweiten Stunde, falls euch das jetzt zu schnell geht. Für die 1 sind also Zahlen von 1 bis 9, könnt ihr euch schon mal so eine Liste machen. Zu 1 zählt A, J, S. Zu 2 B, K, T. An 3 C, L, U. An 4 D, M, V. An 5 E, N, W. An 6 F, O, X. An 7 G, P, Y. An 8 H, Q, Z und an 9 I und R. Und jetzt habe ich einen Song, da wird nochmal die Mutter besungen, aber die Mutter Erde, Mother Earth mit Commander. Ein wunderschöner Song.

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1: Und herzlich willkommen zurück zur zweiten Stunde hier im Studio Drüpplingsen. Am Mikrofon weiterhin Ille Wallis. Und jetzt gehen wir mal in die kleine Kneipe mit André Rieu.

Und wie bin ich jetzt darauf gekommen, den Titel zu spielen? Ach, das ist alles wieder etwas kompliziert. Es geht nämlich jetzt zu den Wünschen. Und ich weiß, oder beziehungsweise mir wurde das erzählt von einer Hörerin, von der Helga, dass der Andi sehr gerne zuhört bei mir und sehr gerne Peter Alexander mag. Und Andi ist dann, wenn ich das so richtig verstanden habe, ein Kollege, DJ Jaunerli nennt er sich, bei Radio Alperose. Und und dann hat die Helga mich gebeten, doch mal ein Lied von Peter Alexander für ihn zu spielen. Das war in der letzten Sendung auch. Aber ich habe nichts dagegen, den in jeder Sendung zu spielen, den Peter. Ja, und da bin ich dann eben über die kleine Kneipe gestolpert, aber eben als Instrumentaltitel. Aber wir lassen ihn jetzt natürlich singen. Für alle natürlich, jetzt aber im Speziellen für den Andi, mit lieben Grüßen in die Schweiz. Peter Alexander, Seide und Samt.

Den nächsten Song hat sich gewünscht der Manfred Bick, auch ein ganz treuer Hörer. Und zwar hat er mir geschrieben, er wünscht sich was von Jason Donovan, den man ja auch aus früheren Zeiten als Schauspieler kennt. Er hat in der Serie Neighbors in Australien mitgespielt. Daher kenne ich den übrigens auch. Und dass er dann irgendwann mal angefangen hat zu singen, war mir dann erst später bekannt. Ja, und Manfred hat gesagt, ich kann mir den Titel aussuchen. Na, das ist doch wohl klar, was ich da nehme. Any Dream Will Do.

0: Der Blumenstrauß. Du siehst an einem schönen Blumenstrauß, wie bunt ist doch unser Leben und so viel Wahrheit in den Blumen steckt, die sie an uns gerne weitergeben. Das Veilchen steht für Bescheidenheit. Denk dran, geht es dir wirklich mal zu gut, darfst du nicht übermütig werden, denn du weißt, Übermut tut selten gut. Die Rose bedeutet große Liebe. Hast du sie gefunden, halt sie für immer fest. So ein Gefühl kommt selten wieder und es ist so traurig, wenn sie dich verlässt. Für Erinnerung sorgt das Vergissmeinnicht. Es zeigt, dass irgendjemand an dich denkt. Und damit du auch andere nie vergisst, das Blümchen deine Gedanken zu ihnen lenkt. Die Sonnenblume will stets hoch hinaus, doch Vorsicht ist dort oft geboten. Ein starker Wind sie sehr leicht bricht, da gilt es, die Balance schnell auszuloten. Allein ist das Gänseblümchen so winzig klein, dass man es fast übersieht. Stehen viele zusammen, schafft man alles, wenn an einem Strang man zieht. Der Löwenzahn, wie du weißt, ist wandelbar, er färbt die Felder gelb bei dir zu Haus. Dann wird er zu einer Pusteblume und schickt viele Schirmchen in die Welt hinaus. Ganz empfindsam ist die kleine Mimose. Sehr viele Menschen sind ebenso. Sie sollten sich nicht alles so zu Herzen nehmen, dann werden auch sie sehr bald wieder froh. Das Kleeblatt ist zwar keine Blume, doch es gehört in den Strauß mit hineingebunden. Man sagt, es soll bringen ganz viel Glück und mancher hat seinen schon dadurch gefunden. Du siehst die bunte Vielfalt aller Blumen, sie sind farbenfroh wie unsere Welt. Such dir die richtige Blume stets aus, dass dir auch nicht eine zu deinem Glück fehlt. Das war nochmal ein Gedicht von mir, der Blumenstrauß. Ich hoffe, es hat euch gefallen. Und damit schließe ich das Kapitel Muttertag, Vatertag. Aber jeder von euch bekommt noch eine Rose überreicht und das übernimmt Peter Alexander.
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Ja, in den nächsten Liedern geht es, ich glaube, fast ausschließlich um Männernamen. Und da habe ich jetzt angefangen mit Abba und Fernando. Ach, das ist aber ein trauriger Text. Also ich habe mir mal den deutschen Text geholt. Ja gut, also ich komme jetzt aber zu den Namenszahlen und die gebe ich euch nochmal durch, damit ihr da auf der sicheren Seite seid. Aber wie gesagt, es erscheint auch im Chat.

0: Prinzip.
1: Charlie Brown, der hat nur immer Unsinn im Sinn.
2: Charlie Brown war das. Damals hieß er noch Hans Blum, später Henry Valentino. Und da muss ich mich entschuldigen, habe in der letzten Sendung was Falsches erzählt. Er lebt nicht mehr, ist vor ein oder zwei Jahren verstorben. Aber seine Musik bleibt natürlich. Und er hat so viele tolle Sachen gemacht. Unter anderem ja Im Wagen vor mir fährt ein junges Mädchen. So, und jetzt verrate ich euch nochmal die Namenszahlen, so wie man die berechnet. Ihr schreibt auf von 1 bis 9. Und dann unter 1 A J S wie Siegfried, 2 B K T, 3 C wie Cäsar, L wie Ludwig, U, 4 D M wie Martha, V, 5 E N wie Nordpol, W, 6 F wie Friedrich, O, X, 7, G, P, Y, 8, H, Q, Z und die 9, I und R. So, ich hoffe, ich habe es deutlich ausgesprochen. Und wie ihr das macht, das erzähle ich gleich, aber ich suche jetzt erstmal ein paar Namen raus und mache jetzt wieder ein bisschen Musik. Dann fahren wir mal nach Lodz zum Theo, mit Theo und Vicky Leandros.

Die ersten drei Verabredungen laufen super, doch dann lässt er die wieder von sich hören. Oder noch schlimmer, der eigene Partner ist auch bei anderen Frauen äußerst beliebt. Wer hat sich in solchen Situationen nicht schon einmal gedacht, hätte ich das vorher gewusst? Zum Glück gibt es so einige Tricks, um dem Liebsten schon frühzeitig in die Seele zu blicken. So geht die uralte Lehre der Numerologie davon aus, dass Zahlen eine tiefere Bedeutung haben, die einiges über das wahre Wesen eines Menschen aussagen. Na, seid ihr neugierig? Dann macht mal den Test mit verschiedenen Namen. Also Männernamen in dem Fall. Die Namenszahl 1. Männer mit dieser Namenszahl sind echte Individualisten. Charakterstark, selbstbewusst, unabhängig, wissen sie genau, was sie wollen. Ein Mann mit Initiative. Und die Partnerschaft, die lasse ich mal weg, das würde zu viel an Text sein. In diesem Fall nur, ob bei der Urlaubsplanung oder im Bett, er übernimmt gern die Führung. Naja gut, das lassen wir mal so stehen und jetzt kommt aber als erstes die nächste Musik, Michael.

0: Das waren Highwaymen mit Michael. Ja, und wie berechnet man die Namenszahl? Sie wird anhand des kompletten Vor- und Nachnamens berechnet. Jeder Buchstabe entspricht einem Zahlenwert aus der oberen Tabelle. Umlaute werden wie AE, OE und UE behandelt. Wird jeder Buchstabe in eine Zahl umgewandelt und die wird addiert. Und wenn die Summe zweistellig ist, werden diese beiden Ziffern einfach erneut addiert, bis sie eine einstellige Zahl erhalten. Und dann kann ich euch den Rest erzählen. Also, eins hatten wir ja schon, Namenszahl 2. Er hat Empathie, ist harmoniebedürftig und teamfähig, was ihn im Job sehr beliebt macht. Seine Sensibilität ist Stärke und Schwäche zugleich. Und in der Partnerschaft, in einer Beziehung, ist er sehr liebevoll und aufmerksam. Er braucht emotionale Sicherheit und ist äußerst loyal, wenn sie es denn auch sind. Und wen habe ich denn jetzt? Ach, Tom Dooley.
1: Das ist die Geschichte von Tom Dooley aus Tennessee und seinem Ende. Er liebte die Frau eines anderen und weil sie nichts von ihm wissen wollte, da erdolchte er sie. Ich, der Sheriff, musste Tom Dooley zum Tode verurteilen und morgen, ja, da muss er hängen.

Uiuiui, ich hoffe, ich komme mit dem ganzen Text noch hin. Namenszahl 4. Diese Zahl steht für Zuverlässigkeit und Stabilität. Ein Mann, der bodenständig ist und Disziplin mitbringt. Finanzen plant, er hat alles im Griff. Und bei ihm können sie sich so richtig fallen lassen. Durch seine selbstständige Art muss er nicht, wie viele andere Männer, bemuttert werden. Ein wahrer Segen. Die 5, Lust auf ein Abenteuer, dann sind sie bei diesem Mann genau richtig. Ob spontane Reisen oder ein feuriger Tanzkurs, dieser neugierige Zahlentyp ist für alles zu haben. Und in der Partnerschaft, seine Lebensfreude ist förmlich ansteckend, zusammen haben sie eine Menge Spaß. Nur mit festen Bindungen hat er so seine Probleme. Ja, ein Haken ist immer irgendwo. Und jetzt habe ich, was habe ich denn? Billy Boy, ich glaube mit Katharina Valente.

und die Namenszahl 6. Harmonie und Ästhetik sind ihm wichtig. Er ist ein fürsorglicher und loyaler Mann, der sich viel um andere kümmert. Große Gemeinschaften mag er nicht. Er verbringt lieber Zeit im engsten Kreis und in der Partnerschaft. Hat er sich erst einmal in sie verliebt, stehen sie bei ihm an erster Stelle. Blumen, Geschenke, aber auch regelmäßige Telefonate sind für ihn selbstverständlich. Ja, so einen suchen wir. Namenszahl 7. Ein kluger Mann, der die Welt und ihre Probleme analytisch betrachtet. Er grübelt oft über Dinge und hat gute Ratschläge parat. Geld ist ihm nicht so wichtig, dafür aber seine Unabhängigkeit. Er hat nur wenig Freunde, denen ist er aber ein Leben lang treu. Und in der Partnerschaft, dieser Mann hat nur Augen für seine Liebste. Er ist ein leidenschaftlicher Liebhaber und ein liebevoller Vater. Hin und wieder zieht er sich zurück, um Kraft zu tanken. Und jetzt habe ich Don McLean mit Starry, Starry Night, Vincent. Starry.

Ach, die Namenszahl 8 habe ich schon, sind ja nur noch, also insgesamt 9. Dieser Mann ist mit seinem Job verheiratet. Er ist ehrgeizig, organisiert, tritt selbstbewusst auf. Das ist äußerst attraktiv und beschert ihm oft seine Führungspositionen. In der Partnerschaft, ob ein großes Haus oder teures Auto, Stabilität und Status sind ihm wichtig. Dafür kommen emotionale Beziehungen oft viel zu kurz. Und wenn Sie keine Lust haben, die Rolle der Hausfrau zu spielen, sollten Sie von ihm die Finger lassen. Nee, so einen brauchen wir auch nicht. Und jetzt noch die Namenszahl 9. Männer mit dieser Namenszahl gelten als großzügig und idealistisch. Sie lieben es, eine Stütze für andere zu sein und ihnen zum Erfolg zu verhelfen. In der Partnerschaft fühlt er mit jeder Faser seines Körpers, große Gesten und liebevolle Worte gehören zu seinem Repertoire. Sollte er einmal einen Fehler gemacht haben, versucht er schnell, ihr Vertrauen zurückzugewinnen. Ja, dann wünsche ich euch viel Spaß, ob ihr den richtigen rausgesucht habt. Ja, und jetzt wieder ein bisschen Musik.

Das Hawaiian Quartett mit Jim, Johnny und Jonas. Und wenn ihr jetzt sagt, die Ele kann nicht bis drei zählen, da habt ihr sogar recht, ich kann es wirklich nicht. Ich habe die drei nämlich vergessen, überlesen. Ein Mann, der optimistisch in die Zukunft blickt, er ist gerne unter Freunden und auch Familie ist ihm sehr wichtig. Oft sind es kreative Typen mit jeder Menge Charme und mit dem sie andere im Handumdrehen für sich gewinnen. Aber leider kommt dieser Typ Mann auch bei anderen Frauen super an, da er Abwechslung liebt und auch ein wenig oberflächlich sein kann. Könnte ihn das dazu verleiten, seiner Partnerin nicht treu zu bleiben? Nee, so einen können wir nicht gebrauchen. Und jetzt kommt Cotton Eye Joe mit Rednecks.

Puh, gerade so geschafft. Ich habe es tatsächlich geschafft. Und ja, jetzt wie immer bin ich etwas in Zeitnot geraten. Ich kann mich nur noch ganz schnell verabschieden, bedanke mich, dass ihr mir wieder treu geblieben seid und hoffe, wir hören uns in alter Frische in einer Woche wieder. Bis dahin sage ich alles Liebe aus dem Studio Drüpplingsen, eure Ille, und zum Abschluss singt noch Lena Valaitis So Long Goodbye. Ich sage aber Tschüsschen.

1966, The Rattles, Come On and Sing. The Rattles sind eine deutsche Beat- und Rockband, die in den 60er und frühen 70er Jahren in Deutschland zu den erfolgreichsten ihres Genres gehörte. Im Dezember 1960 wurden die Rattles in Hamburg von Achim Reichel und Herbert Hildebrand gegründet. Am 3. Februar 1963 gewann die Band einen Wettbewerb im Hamburger Starclub und wurde daraufhin die erste deutsche Band mit einem Engagement in diesem Club. Im Herbst desselben Jahres nahmen sie ihre erste Single auf. Danach ging die Gruppe für 5 Wochen auf England-Tour mit Bo Diddle, Little Richard und den noch unbekannten Rolling Stones. 1966 standen sie mit den Beatles zusammen auf der Bühne und spielten im Vorprogramm der Bravo Beatles Blitztournee in München, Essen und Hamburg mit großem Zuspruch. Es erschienen Rattles Schallplatten, die in England regionalen Erfolg hatten, und so wurden sie phasenweise in Liverpool als die deutschen Beatles gefeiert. Insgesamt hatte die Gruppe ein Dutzend Hits, dazu gehören Titel wie La La La, Come On and Sing und Cauliflower. 1970 hatten die Rattles mit Witch einen internationalen Hit.

Mein nächster Gast ist Racy aus 1980 mit dem Titel Run Around Sue. Racy war eine britische Popband, die 1977 gegründet wurde. Als der erste Hit Lay a Love on Me in die Charts kam, hatten die Musiker bereits eine lange Zeit in erfolglosen Kombos gespielt. Der Komponist Mickey Moost sowie Nicky Chinn und Mike Chapman arbeiteten mit der Band und produzierten neben Lay a Love on Me auch den zweiten Racy-Hit Some Girls. Danach kam es zur Trennung von Chinn und Chapman. Moost blieb der Band als Produzent erhalten. Mit der Single Boy Oh Boy hatte Racy 1979 einen weiteren europaweiten Erfolg. Such a Night stieg noch im selben Jahr in die deutschen Top 20. Mit Rest of My Life und Run Around Sue, beide 1980, sowie Shame 1981, schafften die Briten den Chart-Eintritt in Deutschland und mit Run Around Sue stand die Band sogar noch einmal in die englische Top 20. Aber an die alten Erfolge konnte Racy nicht mehr anknüpfen.

Zum ersten Mal in meiner Sendung Medicine Head 1973, One and One is One. Medicine Head war eine britische Rockband, im Wesentlichen bestehend aus John Fiddler, Gitarre, Gesang und Basstrommel, und Peter Hope Evans, Mundharmonika und Maultrommel. Die Band hatte 1973-1974 ihre erfolgreichste Zeit. Die Single One and One is One erreichte 1973 Platz 3 in den britischen und sogar Platz 2 in den deutschen Charts. Das 1974 Album Through a Five floppte jedoch und die Band begann auseinanderzufallen. Übrig blieben das ursprüngliche Duo Fiddler Hope Evans, das 1976 das letzte Album Two Man Band herausbrachte.

Und weiter geht's mit Peter Beil und Fremde in der Nacht 1966. Peter Beil nahm als 12-Jähriger Geigenunterricht. Ferner spielte er im Posaunenchor, wo er die Trompete für sich entdeckte. Nach der Schule machte er zunächst eine kaufmännische Lehre. Später arbeitete er als Angestellter am Hamburger Flughafen. Schließlich studierte er an der staatlichen Musikhochschule klassische Trompete. Mit einem Studienfreund trat er am Wochenende bei Feiern auf. Im Laufe der Zeit vergrößerte sich die Gruppe bis auf 6 Mitglieder und nannten sich Crazy Combo. Leadsänger war Peter Beil. 1958 konnte die Band in Peter Frankenfelds Sendung Toi Toi Toi auftreten. Der Durchbruch gelang ihm im Frühjahr 1961 mit der deutschen Aufnahme des Ray Peterson-Songs Corinna Corinna. Bis weit in den 60er Jahren nahm Beil erfolgreiche deutsche Coverversionen US-amerikanischer Songs auf. Mit Fremde in der Nacht, der deutschen Version von Frank Sinatras Hit Stranger in the Night, konnte er einen weiteren großen Erfolg verbuchen.

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3: Mein nächster Gast ist Bruce Willis, 1987, Respect Yourself. Bruce Willis wurde 1955 in Inneroberstein als Sohn des US-amerikanischen Soldaten David Willis und dessen deutsche Frau Marlene geboren. Er verbrachte die ersten zwei Jahre mit den Eltern in Deutschland, ehe die Familie 1957 in den Vereinigten Staaten übersiedelte. Er wuchs in New Jersey auf. Als Therapie gegen sein Stottern kam er bereits während der Schulzeit zur Schauspielerei. Erste Erfahrungen als Schauspieler sammelte er an New Yorker Theatern und als Darsteller in Werbespots. Danach hat er in verschiedenen Kinofilmen gespielt. Darüber hinaus veröffentlichte er zwei sehr erfolgreiche Schallplatten, The Return of Bruno, die mit Platin ausgezeichnet wurde, und If It Don't Kill You, It Just Makes You Stronger. Chartplatzierungen erreichte mit der Singleauskopplungen Respect Yourself, dem Cover eines Songs der Staple Singers und Under the Boardwalk.
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Von meinem nächsten Gast habe ich den Namen schon erwähnt, Achim Reichholm. Dies ist ein Soloprojekt von ihm, Drunken Sailor 1976. Achim Reichel gründete 1960 die Band The Rattles. 1966 wurde Reichel zur Bundeswehr eingezogen, was für ihn einen Abbruch seiner Karriere mit den Rattles bedeutete. Nach seiner Entlassung vom Wehrdienst pachtete Reichel zusammen mit anderen Musikern den legendären Hamburger Starclub, musste aber schon Ende 1969 Konkurs anmelden. Mehr Erfolg hatte mit dem von James Last produzierten Bandprojekt Wonderland, das 1968 den Hit Moskau landete, der auffällige psychedelic Klangeffekte aufwies. Reichel wandte sich danach als Produzent und Solokünstler zunächst verschiedenen experimentellen und sehr psychedelisch beeinflussten Projekten zu. 1975 legte er mit das Shanti-Album erstmals ein Album mit Seemannsliedern vor. Nicht nur der Stilwechsel weg vom experimentellen Aufnahmen hin zu volkstümlichen Klängen war verblüffend, sondern auch die Tatsache, dass Reichel künftig überwiegend Deutsch sang. Er hatte seit Ende der 70er Jahren in unregelmäßigen Abständen Hits in den deutschen Hitparaden.

Meine nächste Gäste sind die Ronettes und den Titel Walking in the Rain 1964. Die Ronettes war ein weibliches Gesangstrio aus New York City, das in den frühen 60er einige Hits in den USA und Großbritannien hatte. 1963 kam es zur Zusammenarbeit mit dem bekannten Produzenten Phil Spector. Mit seinem Team schrieb er ihnen mit Be My Baby eine äußerst erfolgreiche Single. Mit dem Lied landete das Mädchentrio sowohl in den USA als auch in Großbritannien auf vorderen Chartplätzen. 5 Singles in Folge landete in der Top 40 der US-Charts und 4 davon platzierten sich auch in Großbritannien, worunter Baby I Love You, Do I Love You und Walking in the Rain. Anfangs 1967 tourten die Ronettes

Extra Breit hat, wie Marmelade, 1980. Extra Breit aus Hagen ist eine der kommerziell erfolgreichen neue deutsche Welle-Bands der 80er Jahre. Der Name wurde spontan einem besonders dicken Filzstift der Firma Edding entnommen. Ende 1978 gegründet, begann die Karriere von Extra Breit 1980 mit dem Aufschwung der neuen deutschen Welle. Sie war jedoch keine typische NDW-Band, sondern machen deutsch Rockmusik mit auch kritischen Texten. Extra Breit sah sich als Punkband. Den Höhepunkt ihrer Karriere durchlebte Extra Breit in den Jahren 1981 bis 1983, als sie nicht nur neue deutsche Welle mitprägte, sondern auch mit ausverkauften Konzerthallen

Und weiter geht's mit Nazareth unter Titel Child in the Sun 1973. Nazareth ist eine im Jahr 1968 gegründete britische Hardrock-Band aus Schottland. Zusammen mit anderen Bands der ersten Hardrock-Generation, wie zum Beispiel Led Zeppelin, Deep Purple, Uriah Heep und Black Sabbath, war die Band maßgeblich an der Prägung des Hardrock beteiligt und legte auch einen Grundstein für den Jahre später aufkommende Heavy Metal. Ihre bekanntesten Alben sind aus dem Jahr 1973 Razamanas und Loud and Proud sowie Hair of the Dog aus dem Jahr 1975. Die einzelnen Bandmitglieder waren auch in zahlreichen Soloprojekten tätig. Mit knapp 60 Millionen verkauften Alben weltweit sind sie zusammen mit den Simple Minds die international bekannte Musikgruppe aus Schottland.

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1: Und das ist diese Woche ein Titel von Martha and the Vandellas, Nowhere to Run 1969. Martha Reeves and the Vandellas war eine westamerikanische Rhythm and Blues Gesangsgruppe des Labels Motown, die vor allem in den 60er Jahren Erfolg erntete. Der endgültige Durchbruch kam mit Love is Like a Heat Wave, das zum ersten Top 5 Hit der US Pop Charts der Gruppe wurde und Platz 1 der Rhythm and Blues Charts belegte. Auf diesen Erfolg hin wurde in 1963 das zweite Album der Gruppe veröffentlicht, das den Titel Heatwave trägt. Mit einem weiteren Top-10-Erfolg Quicksand festigte die Gruppe ihren Erfolg. 1964 hatten Martha Reeves and the Vandellas dann ihren größten Erfolg mit Dancing in the Street, das bis auf Platz 2 der Popcharts gelangte. Nowhere to Run war der dritte und letzte Song, der auf Single veröffentlicht wurde vom Album Dance Party. Wie die beiden vorherigen Singles erreichte auch Nowhere to Run die Top 40 der Popliste.

Billy Paul, Untertitel Me and Mrs. Jones 1983, ist an der Reihe. Billy Paul war ein US-amerikanischer Sänger und erfolgreicher Vertreter des sogenannten Philly Sound, eine besondere Ausprägung des Souls, der sich zu Beginn der 70er Jahre etablierte. Sein bekanntester Song war Me and Mrs. Jones, der im Dezember 1972 für 3 Wochen die Nummer 1 in den US-Popcharts war. Zugleich war der Song die erste Nummer 1 für den Produzenten Kenny Gamble und Leon Huff und ihr Philadelphia International Records Label. Er gewann mit diesem Song 1973 einen Grammy in der Sparte Beste männliche Rhythm Blues Künstler. Ein weiterer bekannter Song von ihm war Only the Strong Survive aus dem Jahr 1975. Insgesamt spielte Paul 23 Alben ein. Billy Paul starb im April 2016 im Alter von 81 Jahren.

Und jetzt ein ganz junger Sänger, Jimmy Osmond, und den Titel Long Haired Lover from Liverpool 1972. Little Jimmy Osmond ist ein US-amerikanischer Musiker, der sich mittlerweile als Unternehmer im Showgeschäft, er hatte mit den Titeln, die Sie gleich hören, großen Erfolg in Großbritannien, Irland und Australien, bevor er mit den Osmonds großen Erfolge feierte. In den britischen Singlecharts stand er 26 Wochen in den Charts, von denen 5 Wochen auf Platz 1. Es war ein Rekord, denn solch ein junger Künstler, Jimmy war 9 Jahre und 8 Monate, hatte niemals noch die Nummer 1 Position erreicht. Auch stand er 12 Wochen in den irischen Charts mit einer Nummer 1 Auflistung. In der US Billboard Hot 100 war er weniger glücklich. Höchste Platzierung Platz 38. Es war ein Weihnachtshit in England und in den Niederlanden und Belgien kam er nach Neujahr in den Singlecharts.

Dr. Simon sagt, 1968 von Gus Bacchus. Am 28. Juli 1957 wurde der GI Bacchus nach Wiesbaden in Deutschland verlegt. Dort gründete er die Folkgruppe Fidels und nahm ein Jahr später während eines Heimaturlaubs zwei eigene Lieder in Chicago auf. Aufgrund eines Ratschlags seines Schwagers bewarb sich Bacchus 1959 schriftlich bei der Plattenfirma Polydor, deren Produzent Gerhard Mendelthon ihm Probeaufnahme und schließlich einen Vertrag anbot. Es folgten einige Singles, die vorwiegend deutschsprachige Coverversionen amerikanischer und britischer Erfolgstitel unter anderem von Elvis Presley, Paul Anka und Conway Twitty enthielten. Der Durchbruch gelang Bacchus 1960 mit dem Titel »Braune Bär und weiße Taube« und das brachte alte Häuptling der Indianer. In der ersten Hälfte der 60er Jahre folgten weitere erfolgreiche Singles sowie unzählige Auftritte in Musiksendungen und Filmen, mit denen Bacchus zu einem beliebten Unterhaltungskünstler im deutschsprachigen Raum avancierte.

0: Mein letzter Titel für heute ist einer von Paul McCartney, 1989, Figure of Eight. Figure of Eight stammt vom Album Flowers in the Dirt, das 9. Soloalbum von Paul McCartney. Gleichzeitig ist es anschließend der Wings-Album, Kompilationsalbum, das 19. Album von Paul McCartney nach der Trennung der Beatles. Anlässlich dieses Albums ging McCartney nach vielen Jahren wieder mit einer Band auf Welttournee. Mehr als 100 Konzerte in 50 Städten. Zum ersten Mal spielte er während dieser Tour auch viele Beatles-Lieder. Es war mein erstes McCartney-Konzert nach meinem Konzert von den Beatles in 1964 in Holland. Das war's für diese Woche. Tschüss, auf Wiedersehen, wie immer natürlich.
1: Tot sehen!

0: Werner Voss, Rock'n'Roll Museum. Hallo liebe Zuhörer, mein Name ist Wolfgang Bredow. Ich präsentiere heute wieder eine Ausgabe des Rock'n'Roll Museums von und mit Werner Voss. Werner Voss, 2013 verstorben, hat dieses inzwischen zur Kultsendung gewordene Rock'n'Roll Museum fast 40 Jahre lang gemacht. Ich bedanke mich hier speziell bei Hans-Joachim Schröer und Achim Gläsener für die Bereitstellung ihrer Mitschnitte, denn diese Aufnahmen kommen nicht aus einem Rundfunkarchiv. Und so kommen nun wieder zwei Folgen des Rock'n'Roll Museums direkt hintereinander. Das sind die Nummern 467 und 468 vom 6. Dezember 2003 und vom 3. Januar 2004, also lag da ein ganzer Jahreswechsel dazwischen.
1: 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Guten Abend, liebe Zuhörer. Die heutige letzte Ausgabe des Rock'n'Roll Museums für dieses Jahr soll einer Reihe von Interpreten vorbehalten sein, die in den

zurückliegenden Monaten leider für immer verstummt sind. Erst im April wurde bekannt, dass der schwarze Sänger Claude Johnson bereits am 31. Oktober 2002, 67-jährig in New York, verstorben war. Claude Johnson sang die Leadstimme in dem Vokalquintett The Genies, das Anfang 1959 mit seiner ersten Single Who's That Knocking beim Shed-Label an der amerikanischen Ostküste einen Top-Hit verbuchte, der Ende April 59 dann auch Platz 71 der US-Pop-Charts erreichte. Nachdem sich The Genies schon Ende 1959 aufgelöst hatten, schloss sich Claude Johnson mit Roland Trone zu einem Duo zusammen, das sich Don and Juan nannte, wobei Johnson den Part des Juan einnahm. Gleich ihre erste Single What's Your Name auf Big Top Records vom Januar 1962 entwickelte sich zu einem Top-10-Hit mit Position 7 der Popcharts im März 62. Weitere Singles des Duos bis 1966 fanden jedoch kaum Beachtung.

Eine lose Formation in der Rhythm-and-Blues-Szene von Memphis Anfang der 50er Jahre bildeten The Beagle Streeters, zu denen zeitweilig Interpreten wie B.B. King, Johnny Ace, Bobby Bland oder Roscoe Gordon gehörten. Leiter der Beagle Streeters war aber der Schlagzeuger und Sänger Earl Forrest, der am 26. Februar im Alter von 76 Jahren einem Krebsleiden erlag. Im Frühjahr 1953 gelang Earl Forrest mit Whoopin' and Hollerin' ein Nummer-7-Hit in den Rhythm-and-Blues-Charts. Hier aber gleich Earl Forrest mit Out on a Party auf Duke Records vom Februar 1954. Einer der ersten Millionen-Hits der 50er Jahre in der Bundesrepublik war der lachende Vagabund mit Fred Bertelmann Anfang 1958. Doch niemand wusste damals hierzulande, dass es sich bei diesem Schlager um die eingedeutschte Nachversion eines damals schon fast 5 Jahre alten amerikanischen Originals von Rusty Draper handelte. Rusty Draper, der seit 1952 Popaufnahmen für Mercury Records einspielte, ab 1955 auch gelegentlich Coverversionen von Rock'n'Roll-Songs aufnahm und sich dann Ende der 50er Jahre der Country-Musik zuwandte, verstarb 80-jährig am 28. März. Sein Original von Gamblers Guitar vom Mai 1953 wurde damals ein Nummer-6-Hit sowohl in den Pop- als auch in den Country-Charts.

New Orleans hat ja seit Ende der 40er Jahre eine Vielzahl bedeutender und erfolgreicher Rhythm-and-Blues-Künstler hervorgebracht, allen voran natürlich Fats Domino. In seinem Schatten standen Interpreten wie zum Beispiel der Gitarrist und Sänger Earl Johnson alias Earl King, der als 19-Jähriger im Sommer 1953 seine ersten Aufnahmen bei Savoy Records einspielte und bis in die 90er Jahre regelmäßig Platten aufnahm. Im November 1991 trat Earl King auch einmal fast unbeachtet hier in Hamburg auf. Am 17. April verschied er nun in New Orleans im Alter von 69 Jahren. Earl King nun gleich mit I'm Your Best Bad Baby vom Mai 1954 auf seiner ersten Single für das Specialty-Label. Ihr richtiger Name Ivan Narcissus Boyd eignete sich nur wenig für eine Karriere als Sängerin, meinte man bei Dimension Records in New York und benannte den schwarzen Teenager in Little Eva um. Und Little Evas erste Platte, The Locomotion, entwickelte sich zu einem internationalen Hit, der Ende August 1962 die Spitzenposition der US-Popcharts belegte. 10 Jahre später erreichte die Platte überraschend nochmals Erfolgsnotierung in Europa und 1988 wurde eine Nachversion von Kylie Minogue ebenfalls zum Hit. Little Eva verstarb am 10. April im Alter von vermutlich 59 Jahren.

Wie so viele Rhythm-and-Blues-Vokalisten begann auch Tony Harris, Jahrgang 1934, seine Gesangskarriere mit religiöser Gospelmusik. Seit seinem 12. Lebensjahr bis Mitte der 50er Jahre sang er in verschiedenen Gospelgruppen. 1957 wechselte er dann zur Teufelsmusik Rock'n'Roll und verzeichnete mit Chicken Baby Chicken auf dem Apple-Label aus Los Angeles beachtlichen Erfolg, als diese Tanznummer an der Westküste zu einem Hit und im September 57 auf Platz 89 in den nationalen Popcharts notiert wurde. Auch ohne nachfolgende Hits blieb Tony Harris bis Ende der 90er Jahre musikalisch aktiv, zeitweilig wieder im Gospelbereich. Am 2. Mai verstarb Tony Harris, 69-jährig, in Los Angeles. Nur 10 Tage später, am 11. Mai, ebenfalls in Los Angeles, beendete eine Krebserkrankung das Leben von Dewey Terry. Er wurde nur 65 Jahre alt. Zusammen mit seinem Partner Don Harris, der bereits im November 1999 verstarb, nahm Dewey Terry von Anfang 1957 bis 1959 für Specialty Records eine Reihe recht wilder Rock'n'Roll-Platten auf, denen aber merkwürdigerweise außerhalb des Großraums Los Angeles kein Erfolg beschieden war. Zu diesen Aufnahmen von Don and Dewey zählt auch Justine, aufgenommen am 27. März 1958.

Der Engländer Michael Peter Hayes wirkte seit Mitte 1964 bis in die 80er Jahre als höchst erfolgreicher Plattenproduzent. Unter seinem Künstlernamen Mickey Most arbeitete er unter anderem mit den Animals, Herman's Hermits, den Nashville Teens, Donovan, Suzy Quattro, Sweet Smokey oder Kim Wilde. Dabei hatte er seine musikalische Karriere bereits 1957 als Rock'n'Roller in London in der legendären Two Eyes Coffee Bar begonnen und zusammen mit Alex Murray als The Most Brothers 3 Singles für Decca Records aufgenommen. 1959 emigrierte Mickey Most nach Südafrika, wo er bis 1960

An den Folgen der Alzheimer-Krankheit verschied 69-jährig am 6. Juli Clyde Raybould Batten. Als Skip Batten wirkte dieser Mann über mehr als 4 Jahrzehnte, von 1957 als Rock'n'Roller und ab Mitte der 60er Jahre bis Ende 2000 als etablierter Rockmusiker. Nach musikalischen Anfängen mit Country-Musik formierte Batten 1957 an der Universität in Tucson in Arizona zusammen mit Gary Paxton die Rock'n'Roll-Band The Pledges, von der dann im Juli 1958 die Single Betty Jean bei dem kleinen Ref-Label aus Phoenix erschien. Im September 58 nahmen Batten und Paxton noch einige weitere Songs auf, die aber zunächst unveröffentlicht blieben. Danach trennten sich die beiden. Als dann im April 1959 eine dieser Aufnahmen vom September 58 mit dem Titel »It Was I« vom New Yorker Brent-Label mit der Interpretenangabe »Skip and Flip« veröffentlicht wurde und sich bis zum August 59 zu einem Nummer-11-Hit in den Popcharts entwickelte, führte das natürlich zu einer Wiedervereinigung von Clyde Batten und Gary Paxton. Doch diese neuerliche Verbindung hielt nur ein knappes Jahr an, weil sich Gary Paxton in Los Angeles eigenen Projekten zugewandt hatte, unter anderem mit den Hollywood Argyles, denen er im Juli 1960 mit Alley Oop einen Nummer-1-Hit verschaffte. Skip Batten trat kurzzeitig mit einem neuen Partner auf, aber ab 1961 arbeitete er dann als Studiomusiker und nahm mehrere Instrumentalplatten auf. 1969 wurde Skip Batten dann Mitglied der Byrds und in den 70er und 80er Jahren spielte er mit den Flying Burrito Brothers.

als eine der besten und schönsten Aufnahmen, die 1959 in Memphis entstanden, darf fraglos »I'm So Lonely« von J.B. Lloyd mit der Bill Black-Kombo bezeichnet werden. Und obwohl sich diese Platte regional sehr gut verkaufte und sie sogar mit einer ganzseitigen Anzeige im Branchenmagazin Billboard beworben wurde, schaffte sie nicht den Sprung in die nationalen Charts. J.B. Lloyd verstarb am 7. September im Alter von 66 Jahren. Hier gleich sein Klassiker »I'm So Lonely« auf dem High-Label vom April 1959. Als Klassiker gelten auch die vier Rockabilly-Singles, die das MGM-Label 1956-57 von Andy Starr veröffentlichte. Produziert hatte diese Aufnahmen das kleine Lynn-Label in Gainesville in Texas, bei dem Frank Andy Starr mit richtigem Namen Franklin Delano Gallage Ende 1954 seine Plattenkarriere begonnen hatte. Am 12. September erlag Andy Starr, der bis zuletzt musikalisch aktiv war, 70-jährig einer Lungenerkrankung. Ab Mitte der 70er Jahre offenbarte Andy Starr exzentrische Züge. Er wandte sich der Politik zu und kandidierte in Idaho als Senator und zweimal sogar als Präsidentschaftsbewerber, zuletzt 1992 und jeweils natürlich völlig erfolglos. Daneben bezeichnete er sich auch als der erste männliche Stripper und The Ultimate Rebel. Starrs Aufnahme Round and Round entstand im September 1956 und war auf seiner dritten MGM-Single zu hören.

Leukämie war die Ursache für das Ableben von Shep Woolley im Alter von 82 Jahren am 16. September. Shep Woolley war kein Rock'n'Roller, aber von Ende der 40er bis Mitte der 50er Jahre nahm er zahlreiche gute Country-Boogies für MGM Records auf. Und im Sommer 1958, da war er schon 37, stand er mit seinem Ulk-Song von dem purpurfarbenen Menschenfresser, dem Purple People Eater, für 6 Wochen auf Platz 1 der US-Popcharts. Nebenbei wirkte Shep Woolley auch in einer Vielzahl von Cowboy-Filmen und Fernsehserien mit, unter anderem in dem 1952er Gary Cooper-Klassiker 12 Uhr mittags. Allerhöchste Wertschätzung bei den Rockabilly-Fans genießen die Aufnahmen des Johnny Burnett Rock'n'Roll-Trios für Coral Records 1956-57. Johnny Burnett, der erst ab 1960 als Solist zu Erfolg kam, verunglückte bereits im August 1964 bei einem Bootsunfall tödlich. Sein Bruder Dorsey verstarb im August 1979 und der Leadgitarrist des Trios, Paul Burleson, erlag nun am 27. September seinem langjährigen Krebsleiden. Hier ist er gleich mit 2 Soli in der Aufnahme Honey Hush vom 3. Juli 1956 zu hören. Auch wenn es ein wenig kitschig klingen mag, nach fast einem halben Jahrhundert ist nun das legendäre Trio im Rock'n'Roll Heaven wieder vereint.

Mit John Brim verstarb am 1. Oktober einer der letzten Veteranen des klassischen Chicago Blues der 50er Jahre. John Brim wurde 81 Jahre alt. Seit 1945 war er in Chicago aktiv. Ab 1950 entstanden dann die ersten seiner relativ wenigen Plattenaufnahmen, überwiegend für lokale Kleinfirmen. Hier gleich aus seiner letzten Session der 50er Jahre für Chess Records vom April 1956 der Song I Would Hate to See You Go. John Brim, begleitet unter anderem von der Mundharmonika-Legende Little Walter Jacobs.

0: Und zum Ausklang noch Ronnie Dawson aus Dallas, der am 10. Oktober seinen Kampf gegen den Krebs verlor. Er wurde nur 64 Jahre alt. Ronnie Dawson war zeitlebens ein überzeugter Rock'n'Roller, der dieser Musik auch nach den 50er Jahren treu blieb. Die beiden Platten, die gleich zu hören sein werden, machten ihn in den 70er Jahren in Europa zur texanischen Rock'n'Roll-Legende. Ein Ruf, den er ab 1987 durch zahlreiche Auftritte in Europa bestätigen und noch ausbauen konnte. Noch im Februar dieses Jahres begeisterte er seine Zuhörer bei einem Rockabilly-Festival in England. Zur Erinnerung an diesen sympathischen Musiker nun seine erste Platte Action Packed vom November 1958 auf dem Backbeat-Label, die unter dem Namen Ronnie D erschien. Anschließend Ronnie Dawsons zweite Single Rockin' Bones vom August 1959 auf Rockin' Records, auf deren Etikett als Beiname The Blonde Bomber zu lesen war. Ja, und damit verabschiede ich mich für dieses Jahr. Schon jetzt möchte ich Ihnen ein fröhliches Weihnachtsfest und einen guten Rutsch ins neue Jahr wünschen. Auf Wiederhören dann in 4 Wochen am 3. Januar 2004. Bis dahin, tschüss, Ihr Werner Voss.
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1: Guten Abend, liebe Zuhörer. Herzlich willkommen zur ersten Ausgabe des Rock'n'Roll Museums im neuen Jahr. Bei den Planungen und Recherchen für Themen in den diesjährigen Sendungen musste ich zu meinem Erstaunen feststellen, dass ich im Laufe des nun bald 30-jährigen Bestehens dieser Sendereihe noch nie eine gesamte Sendung den Everly Brothers gewidmet habe. Dieses Versäumnis soll nun heute nachgeholt werden. Zumal auch Phil Everly, der Jüngere des Bruderpaares, in gut 2 Wochen am 19. Januar seinen 65. Geburtstag feiern kann. Donald Everly, geboren am 1. Februar 1937, und Philip Everly, geboren am 19. Januar 1939, kurz Don und Phil, bildeten unbestritten das erfolgreichste und auch einflussreichste weiße Duo der klassischen Rock'n'Roll-Ära, obwohl sie sich weder optisch noch musikalisch als wilde Rock'n'Roller präsentierten. Im Gegenteil, ihr bestechender und vollendeter Harmoniegesang hatte seine Wurzeln in der traditionellen Country-Musik und ihr sauberes Unschuldsimage bot den Rock'n'Roll

Istanbul-Gegnern keine Angriffsmöglichkeiten. Doch es waren die Art ihrer Songs und ihr jugendliches Alter, mit denen Don und Phil ab 1957, damals waren sie 20 und 18 Jahre alt, das Teenager-Publikum für sich gewannen. Die Brüder konnten damals schon auf eine jahrelange Erfahrung im Musikgeschäft zurückblicken. Denn seit Kindertagen waren sie mit ihren Eltern in einer Country-Musikshow durch die Lande gezogen und im Radio aufgetreten. Nachdem ihre Eltern sich zurückgezogen hatten, nahmen Don und Phil durch die Vermittlung von Chet Atkins im November 1955 in Nashville eine erste Platte auf. Ganz im damaligen Country-Sound mit Fiddle- und Steel-Gitarre, aber ohne jeden Erfolg. Der stellte sich jedoch ein, als der Musikverleger Wesley Rose das Duo Anfang 1957 beim New Yorker Cadence-Label unterbringen konnte. Gleich ihre erste Cadence-Single Bye Bye Love, aufgenommen am 1. März 1957, erreichte im Juni, Juli 57 für 4 Wochen Platz 2 der US-Pop-Charts. Und die Nachfolgeplatte Wake Up Little Susie vom August 1957 wurde im Oktober zu einem Nummer 1-Hit

Ihren großen Erfolg in den 50er Jahren verdankten die Everly Brothers weitgehend auch dem Komponisten-Ehepaar Felice und Bootlow Bryant, das dem Duo die Songs musikalisch und textlich geradezu auf den Leib komponierte. Die Bryants standen bei dem Musikverlag von Wesley Rose unter Vertrag, der auch das Management der Everlys übernommen hatte. Nach den Top-Hits Bye Bye Love und Wake Up Little Susie von den Bryants erwies sich im Frühjahr 1958 die dritte Cadence-Single mit dem Ray Charles Song This Little Girl of Mine und der Don Everly-Komposition Should We Tell Him mit Position 26 in den Charts als relative Enttäuschung. Doch mit dem Bryant-Song All I Have to Do is Dream, aufgenommen am 6. März 1958 auf der vierten Cadence-Single, erreichten Don und Phil im Mai 58 erneut die Spitze der US-Hitliste. Und auch die Plattenrückseite mit der Roy Orbison-Komposition Claudette kam bis auf Position 30.

Am 10. Juli 1958 nahmen die Everly Brothers in Nashville die beiden Songs für ihre fünfte Cadence-Platte auf. Beide stammten wieder aus der Feder von Bootlow Bryant. Für den Songtitel Bird Dog verwendete Bryant einen Ausdruck aus der amerikanischen Slang-Sprache, in der Bird Dog sich auf eine Person bezieht, die anderen nachstellt und nachspioniert. Mit Bird Dog konnten die Everlys Anfang September 58 ihren dritten Nummer-1-Hit verbuchen. Und in dem fast sentimentalen Song Devoted to You auf der Plattenrückseite knüpfte Bootlow Bryant an die Country-Musikwurzeln von Don und Phil an, die damit Ende September, Anfang Oktober 58 bis auf Platz 10 der US-Pop-Charts vorstoßen konnten.

Das Erfolgsrezept des Komponistenpaares Felice und Bootlow Bryant bei ihren Songs für die Everly Brothers bestand sicherlich darin, dass sie mit den Songs musikalisch und insbesondere textlich ganz gezielt und einfühlsam die Gefühlswelt des jugendlichen Plattenpublikums ansprachen. So auch in der Nummer Problems, denn welche Teenager haben keine Probleme mit den Erwachsenen? Problems vom Oktober 1958 auf der sechsten Cadence-Single erreichte Mitte November 1958 Position 2 der amerikanischen Popcharts. Doch Poor Jenny, ebenfalls geschrieben von den Bryans und aufgenommen am 2. März 1959, zeigte sich im Mai mit Platz 22 weniger erfolgreich. Dabei hatte man den ursprünglichen Text, in dem eine Teenager-Party bei der armen Jenny erst um 1 Uhr nachts endete, unerhört für die damalige scheinheilige Prüderie in Amerika, schon auf 22 Uhr korrigiert. Hier aber gleich die ursprüngliche 1 Uhr Nachts-Version, die damals nur in England veröffentlicht wurde.

In einer Aufnahmesession am 7. Juli 1959 entstanden die beiden Songs für die achte Cadence-Single der Everly Brothers. Beide Songs lieferten diesmal aber nicht die Bryans, sondern es waren Eigenkompositionen von Don Everly. Till I Kissed You mit dem markanten Sound des Cricket-Schlagzeugers Jerry Allison entwickelte sich mit Platz 4 Ende September 59 zum 6. Top-10-Hit der Everlys in den US-Charts. Und der nächste, Let It Be Me mit Position 7, folgte schon 5 Monate später Ende Februar 1960. Let It Be Me war die ins Englische übertragene Fassung eines 1957er Originals des französischen Sängers Gilbert Bécaud. Da bei der Everly Brothers Version erstmals eine Streicherbegleitung zu hören war, gefiel mir damals und auch noch heute die Don Everly Komposition Since You Broke My Heart auf der Plattenrückseite wesentlich besser.

Der Dreijahresvertrag, den Don und Phil Everly 1957 mit Cadence Records geschlossen hatten, lief am 20. Februar 1960 aus und wurde nicht verlängert. Stattdessen wechselten sie zum Warner Brothers Label, mit dem ihr Manager Wesley Rose einen sensationellen 1-Million-Dollar-Vertrag ausgehandelt hatte. Und gleich die Anfang April 1960 veröffentlichte erste Warner Brothers Single beglückte die neue Firma aufs Höchste. Denn Cassie's Clown, eine Gemeinschaftskomposition von Don und Phil, belegte von Ende Mai 1960 für 5 Wochen die Nummer-1-Position der US-Pop-Charts und sogar 7 Wochen die in den englischen Charts. Mit 2,5 Millionen Platten von Cassie's Clown verbuchten die Everlys den größten Erfolg ihrer gesamten Karriere. Der nächste Top-Ten-Hit im Juli-August 1960, sowohl in Amerika als auch in England, When Will I Be Loved, war jedoch auf einer Cadence-Single zu hören. Denn diese Phil-Everly-Komposition war in der letzten Cadence-Aufnahmesession am 18. Februar 1960 entstanden.

Auch mit der zweiten Warner Brothers Single erfüllten die Everly Brothers die Erwartungen ihrer neuen Plattenbosse. So Sad, wieder ein Song von Don Everly, entwickelte sich bis zum Frühherbst 1960 zu einem Top-10-Erfolg in den USA und in England. Und dort sogar als doppelseitiger Hit mit einer sehr gelungenen Nachversion der 1957er Little Richard Nummer Lucille.

Gemessen an den Chartsplatzierungen erwiesen sich die Platten der Everly Brothers 1961 und 62 in England erfolgreicher als in den USA. So kam beispielsweise ihre grandiose Neufassung von Temptation, eine Bing Crosby-Nummer von 1934, in Amerika Ende Juni 1961 nicht über Platz 27 hinaus, während sie in England im Juli 61 die dortigen Charts für 2 Wochen anführte. Auch Stick With Me Baby auf der Plattenrückseite präsentierte den einzigartigen Sound der Everlys, dessen Perfektion von Nachahmern nie erreicht wurde. Mit Crying in the Rain, geschrieben von Howard Greenfield und Carole King aus der Hitfabrik des New Yorker Brill Buildings, fanden sich Don und Phil im März 1962 zum vorletzten Mal auf einem Top-10-Platz in den US-Charts. Ab Sommer 1962 rangierten ihre Platten nur noch auf hinteren Plätzen. Gleichwohl blieben sie im internationalen Musikbusiness ein Top-Act.

Mitte September 1963 kamen die Everly Brothers zum vierten Mal nach Europa. Am 15. September trafen sie in Hamburg ein und an den beiden folgenden Tagen nahm sie im Teldec-Studio 4 Songs in deutscher Sprache auf, geschrieben von etablierten deutschen Schlagerkomponisten. Die annehmbarste dieser 4 Aufnahmen hieß Susie. 10 Tage später standen dann Don und Phil begleitet von den Crickets am 27. und 28. September 1963 vor einem begeisterten Publikum auf der Bühne des Star Clubs. Unmittelbar anschließend folgte eine 5-wöchige England-Tournee. Als 1964-65 die Beatlemania und die sogenannte Invasion der britischen Beatgruppen die amerikanische Popmusikszene überrollte, hatten die Everly Brothers die Gunst der Plattenverkäufer verloren, obwohl sie sich musikalisch den neuen Trends anpassten. Gleichwohl blieb eine so gute Aufnahme wie The Price of Love in den USA völlig erfolglos, während sie in England im Juni 1965 zu einem Nummer-2-Hit aufstieg.

Nach 28 Jahren gemeinsamen Auftretens kam es am 13. Juli 1973 bei einem Konzert in Kalifornien zum spektakulären Bruch zwischen Don und Phil Everly. Wütend schmiss Phil seine Gitarre auf den Boden und verließ die Bühne, worauf Don dem geschockten Publikum erklärte, dass die Everly Brothers schon vor 10 Jahren gestorben seien. Die Trennung sollte 10 Jahre dauern. Das erste neue gemeinsame Konzert fand dann am 23. September 1983 in der Londoner Royal Albert Hall statt, denn in England verfügten die Everlys noch immer über eine riesige Fangemeinde. Und mit dem Paul McCartney-Song On the Wings of a Nightingale, produziert von Dave Edmunds, schafften Don und Phil im Herbst 1984 ein vorläufig letztes Comeback in den Hitlisten. Ja, das war's dann für heute. Bis in 5 Wochen am 7. Februar. Tschüss, ihr Werner Voss.

Man beachte das, leichte Vogelgezwitscher einer Nachtigall offensichtlich. Das waren die Sendungen Nummer 467 und 468 vom Rock'n'Roll Museum. Und zwar ursprünglich gesendet am 6. Dezember 2003 und am 3. Januar. Mein Name ist Wolfgang Bredow. Ich verabschiede mich wieder bis zum nächsten Mal am selben Ort, zur selben Zeit in der nächsten Woche. Da geht's weiter mit dem Rock'n'Roll Museum. Und hier haben wir zum guten Schluss noch ein paar Töne eines Titels, den wir vorhin von den Everly Brothers gehört haben, Temptation. Ein Klassiker, der ja von unzähligen Künstlern gemacht worden ist. Und hier kommt mal eine Instrumentalversion von den Shadows von 1964. Ich sage tschüss, bis zum nächsten Mal.

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1: Herzlich willkommen zur heutigen Ausgabe der Sound Nuggets. Mal wieder eine etwas spezielle Ausgabe. Heute geht es um, ja, ich sag mal, bekannte Titel, die ich euch in vielleicht nicht so bekannten Versionen vorspiele. Obwohl das ein oder andere Bekannte ist auch schon dabei und hört einfach rein. Es geht sich um Coversongs, um Originale, wo man gar nicht weiß, das ist das Original. Oder einfach interessante Versionen von bekannten Titeln. Und zur Einführung gehen wir ein bisschen segeln mit der Band Sutherland Brothers and Quiver.

Das war das Original. Aus dem Jahr 1972 des Titels Sailing von den Sutherland Brothers and Quiver war seinerzeit überhaupt kein Erfolg, dieser Titel. 3 Jahre später brachte ein gewisser Rod Stewart eine Coverversion davon heraus und hatte damit einen Welterfolg. Und Rod Stewart setzte sich damit endgültig überall als Solokünstler durch und wurde in jedem Land der Welt bekannt mit dem Titel Sailing. Der nächste Titel, der erzählt vom Woodstock Festival, erschien im Jahr 1970 im Original von Joni Mitchell. Eine Erfolgsversion, die kam von Matthew Southern Comfort. Und es gab noch eine dritte Version, die rockigste davon, von Crosby, Stills, Nash and Young. Und diese Version, die erschien noch 4 Wochen vor der Originalversion.

Woodstock. Sozusagen die Mutter aller Festivals im Jahr 1969. Viele, viele bekannte Interpreten traten dort auf oder wurden durch dieses Festival bekannt. Auch Janis Joplin war dabei. Einer ihrer bekanntesten Songs, Piece of My Heart, das war auch ein Cover, war kein Original von Janis Joplin. Move Over hingegen schon, und diesen Song, den nahm sich im Jahr 1972 die Glam Rock Band Slate an. Move Over.

war eins der letzten Werke von Jeff Beck zusammen mit Johnny Depp, das Coveralbum 18, von dem auch dieser Track stammte, Venus in Force, im Original gesungen von Lou Reed mit seiner Band The Velvet Underground. Und hier kommt noch ein Velvet Underground Cover von keinem geringeren als Keith Richards. I'm waiting for the man.

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1: Zum letzten Mal im Dezember und zum letzten Mal in diesem Jahr. Das Sound Nugget Album des Monats mit Liebesliedern von David Coverdale und seiner Band Whitesnake. Love Songs. Und kein Grund zum Weinen. Im nächsten Jahr gibt's neue Alben des Monats. Hier der Titel: Too Many Tears, Whitesnake.

später noch ein Titel aus dem Album des Monats Dezember von Whitesnakes Love Songs. Hier kommt was über einen Stern, passt da irgendwie zur Weihnachtszeit. Joe Egan und Jerry Rafferty.

Ein Titel aus der Rubrik Lang vergessen. Steelers Wheel und The Star. Und was kurz vor Weihnachten ist. Hier noch ein Stern. Ein strahlender Stern. Ein brightest Star. Lily Hyatt präsentiert uns den.

Was passt außer Sternen zur Weihnachtszeit? Ganz klar Glocken. Und hier kommen ein paar weihnachtliche Flötentöne. Von Ian Anderson und Just for Time. Wing Out. Solstice, the Bells.

einer der Christmas-Songs, die wirklich schön gemacht sind und die man nicht ständig in der Adventszeit um die Ohren gehauen bekommt. Jethro Tull, Wing Out, A Solstice, A Belt. Übrigens ist dieser Song im Jahr 1977 erstmalig im Februar erschienen, auf der LP Songs from the Wood. 1977, da war auch Alice Cooper schon erfolgreich. Und von dem gibt es auch was Neues. Our Love Will Change the World.

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1: Aus dem Jahr 1970, Arjen Taylor, Indiana Wants Me.

In Deutschland war es kein so großer Hit, aber in USA und United Kingdom. Ah, Dean Taylor, Indiana Wants Me aus dem Jahr 1970, gehört heute zu den vergessenen Songs. Genau wie das hier, was 20 Jahre später kam. Von einem Mann namens Terry Wonert. Calm the Wage.

The Broken Arrows aus Kansas City, Worst of the Rest. Das ist Musik, die man im deutschen Radio wohl sonst kaum hört. Aber hier in den Sound Nuggets. Was man im deutschen Radio im Moment sehr viel hört, das ist Weihnachtsmusik. Manchmal ein bisschen zu viel und immer das Gleiche. Hier in den Sound Nuggets gibt's auch ein bisschen Weihnachtsmusik, die man nicht unbedingt immer und überall hört. Hier sind die Go-Go-Jones. 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

The Go Go Dolls. Christmas, don't be late. Und auch ich werde nicht zu spät sein zur zweiten Stunde der Sound Nuggets. Und so lange gibt's noch was von Pink. Pink Floyd. On the Turning Away.

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1: Ja, hallo nochmal. Und die zweite Stunde beginnt mit Aktuellem. Lange haben wir drauf gewartet, auf ihr neues Album. Und es wird nun mit gut einem Jahr Verspätung im Frühjahr erscheinen. The Battle at Garden's Gate heißt das Ganze denn. Und die Rede ist von der Band Greta Van Fleet. Und es gibt bereits zwei Vorveröffentlichungen. Hier ist einer, My Way Soon.

Im nächsten Jahr dann mehr vom neuen Album von Greta Van Fleet, welches übrigens am 16. April erscheinen soll. Noch ein bisschen hin zum April. Noch befinden wir uns im Dezember. Und darauf weist uns Alison Stewart hin.

Alison Stewart, Dezember. Und den Dezember, den verbindet man doch mit dem Winter. Auch wenn der kalendarisch erst am 21. anfängt. Passenderweise ja. Winterliche Musik von den Rolling Stones. Winter.

Ja, mit dem Text bereiten Sie uns schon ein bisschen darauf vor, die Jungs von Extrabreite, dass dieser Winter wohl nicht so angenehm wird, was dann nicht unbedingt am Wetter liegt. Trösten wir uns mit ein bisschen weihnachtlicher Musik von Chris Pope und den Courts UK. Come on, it's Christmas Day. 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
1: Und wenn das Love of Songs heißt und von Whitesnake kommt, dann darf ein Titel nicht fehlen. Als letzter Track aus dem Dezember Album des Monats. Whitesnake, ihr absoluter Klassiker. Is This Love?

Whitesnake 1987. Is this love? Eine ähnliche Frage stellte sich die Band Foreigner 3 Jahre zuvor. I wanna know what love is. Dieser Song wurde etliche Male gecovert. Mit hier eine ganz seltene Version aus dem Jahr 1990 von Gloria Gaynor.

Die Toten Hosen, Shake, Rattle and Roll aus ihrem aktuellen Werk Learning English Lesson 3. Ihre Hommage an den Mercy Beat der frühen 60er Jahre. Und auch diesen Titel haben sie da drauf gecovert. Von Jerry and the Pacemakers. Ferry Cross the Mercy. Hier im Original.

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1: Und da bleiben wir in der ersten Hälfte der 60er Jahre mit den Chiffons. One Fine Day.

Und hier noch was passend zur Vorweihnachtszeit von der Formation Love Unlimited. Sie waren eigentlich der Background-Core von Barry White und machten hier und da auch was ohne ihren Chef. 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
1: Ganz frisch erschienen, das neueste Werk der Band Drive-By-Truckers. The New OK.

Titelsong ihres aktuellen Albums The New OK von der Band Drive-By-Truckers. Denkt man an Highways, an staubige Highways, an Highways, die rot bestaubt. Wet Dust Highway, so dieser Song hier, von einer zu Unrecht vergessenen Band namens Dax Deluxe. Eine echte Rarität. Dax Deluxe, Wet Dust Highway.

die Stimme von Sean Taylor. Mit seiner Formation Duck the Deluxe, über die ich euch sonst gar nicht viel erzählen kann. Was soll's? Mach mal weiter mit Musik. Mit guter Musik von einer Band, die auch nur Insidern bekannt sein durfte. King King, Can't Keep From Trying.

0: Sound aus der Dunkelheit. The Darkness. Christmas Time. Don't let the bells end. Ja, ich lasse jetzt leider nicht nur die Glocken enden, sondern auch die Show. Das waren die Sound Nuggets. Die letzte reguläre Ausgabe im Jahr 2020. In der nächsten Woche gibt's aber noch eine. Genau hier auf deinem Lieblingsradiosender. Gleiche Stelle, gleiche Welle. Ich wünsche euch ein schönes Weihnachtsfest und überhaupt eine gute Zeit. Macht das Beste, was man in diesen Zeiten machen kann. Bleibt gesund. Mein Name ist Michael Fischer. Macht es gut oder wie man im Rheinland sagt.
1: Malet gut, malet gut.
0: Wolfgang Niedin und Komplizen. Tschüss und bye bye.

die sich jetzt dem Ende neigen. soundnuggets@soundnuggets.de. Mit dieser E-Mail könnt ihr euch Musik wünschen. Könnt ihr Kritik äußern. Könnt ihr Lob äußern. soundnuggets@soundnuggets.de. Mein Name ist Michael Fischer. Das war's für heute. Ich wünsche euch alles Gute. Sage tschüss und bye bye.